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1: Ich bin Florian Klaus. Wer ein neues E-Auto kauft, kann ab heute die neue Förderprämie beantragen. Bundesumweltminister Schneider will das Online-Portal heute Vormittag freischalten. Die Förderung gibt es auch rückwirkend für Autos, die seit Jahresbeginn neu zugelassen worden sind. Je nach Fahrzeug, Einkommen und Familiengröße der Käufer gibt es zwischen 1.500 und 6.000 Euro. Mit 10 Milliarden Euro will Bundesinnenminister Dobrindt in den kommenden Jahren den Zivilschutz stärken. Unter anderem soll das Geld für Spezialfahrzeuge und für Gebäude des Technischen Hilfswerks verwendet werden. Der Städte- und Gemeindebund

0: sieht das als wichtigen Schritt, der reiche aber bei weitem nicht aus, sagte Geschäftsführer Berkegger dem Redaktionsnetzwerk Deutschland. Er fordert mehr Unterstützung für die Kommunen. Ein großes Reformpaket hat sich die Bundesregierung bis zur Sommerpause vorgenommen. Vor dem Hintergrund will Kanzler Merz jetzt morgen die SPD-Fraktion im Bundestag besuchen. Jan-Henner Reitze berichtet aus Berlin.
1: Es ist schon länger geplant, dass Merz bei den SPD-Abgeordneten vorbeischaut, aber gerade die Streitthemen der vergangenen Wochen wie Entlastungen wegen gestiegener Spritpreise oder die Frage, wie noch klaffende Löcher im Haushalt gestopft werden sollen, zeigen, wie groß die Gräben zwischen Union und SPD geworden sind. Merz will sie überwinden und bei der SPD für Kompromisse werben, denn es muss am Ende mehr rauskommen als der kleinste gemeinsame Nenner, um, wie von der Regierung versprochen, zu beweisen, dass Politik noch handlungsfähig ist.
0: Zu lange gewartet. Der Tech-Milliardär Elon Musk ist mit einer Klage gegen den ChatGPT-Entwickler OpenAI gescheitert, weil dem Gericht zufolge die Verjährungsfrist abgelaufen war. Musk, vor einigen Jahren noch ein Geldgeber von OpenAI, wollte unter anderem erreichen, dass der Unternehmenschef Altman und der Topmanager Brockman ihre Posten verlieren. Er warf ihnen vor, entgegen früherer Absprachen nicht für das Gemeinwohl zu arbeiten. Die deutschen Eishockeyspieler haben bei der Weltmeisterschaft auch nach Spiel 3 noch keine Punkte. Gegen Gastgeber Schweiz gab es eine sehr deutliche 1:6 Niederlage. Es ist die höchste WM-Niederlage gegen den Nachbarn seit 89 Jahren. Das Minimalziel Viertelfinale ist in weiter Ferne. Und am Mittwoch geht es gegen den Titelverteidiger USA.
2: Der Autoverkehrsdienst meldet. A8 München Richtung Stuttgart bei Adelshausen. Der Standstreifen ist blockiert. Ein Unfall mit mehreren Fahrzeugen. A9, München Richtung Nürnberg, bei Ingolstadt Süd. Die Richtungsfahrbahn ist gesperrt. Ein Unfall mit einem LKW. Ich wünsche eine gute Fahrt.
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1: 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Es ist jetzt 3 Uhr und 2 Minuten.

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1: Ich bin Florian Klaus. Bis zu 6.000 Euro Prämie gibt es für Käufer von E-Autos durch ein neues Förderprogramm vom Staat. Ab heute sollen Privatleute die Förderung beantragen können. Bundesverkehrsminister Schneider will das Portal am Vormittag starten. Die Prämie gibt es auch rückwirkend für Autos, die seit dem 1. Januar neu zugelassen worden sind. Insgesamt stehen 3 Milliarden Euro zur Verfügung. US-Präsident Trump hatte für heute angeblich einen Angriff auf den Iran geplant. Den hatte er aber nach eigenen Angaben abgesagt. Das Militär sei für einen groß angelegten Angriff bereit, falls es keine Einigung mit dem Iran gäbe. Tina Eck berichtet.
2: Einige Golfstaaten, darunter Katar und Saudi-Arabien, hätten ihn gebeten, von dem geplanten Militärschlag zunächst abzusehen, weil gerade ernsthafte Verhandlungen im Gange seien, erklärte Trump weiter. Aus Respekt sei er dieser Bitte nachgekommen. Zuvor hatte Trump den Druck auf den Iran wieder mal hochgeschraubt und gedroht, den Krieg wieder aufzunehmen.
1: Vor gut 3,5 Jahren hat der Bund den Düsseldorfer Energiekonzern Uniper mit mehr als 13 Milliarden Euro vor der Pleite gerettet. Heute startet die Bundesregierung einem Bericht der Süddeutschen Zeitung zufolge das Verfahren für den Wiederverkauf des Unternehmens. Bis Mitte Juni können sich demnach Interessenten melden, die sich an Uniper beteiligen wollen. Der Bund will seine Beteiligung von heute 99% auf etwa ein Viertel herunterfahren. Umweltverbände sehen sich vom neuen Klimagutachten eines Expertenrats bestätigt. Wenn die Bundesregierung so weitermacht wie bisher, wird es demnach nichts mit den deutschen Klimazielen. Das sei eine Ohrfeige für die bisherige Klimapolitik der Regierung, sagt Greenpeace. Der BUND kritisiert, dass sie das Problem mit dem geplanten neuen Heizungsgesetz oder der Aufweichung vom Verbrenner aus noch verschärfe. Die Zeit von Star-Fußballtrainer Pep Guardiola beim Premier League-Club Manchester City neigt sich Medienberichten zufolge dem Ende zu. Eigentlich hat er noch einen Vertrag bis 2027. Zum Saisonende soll jetzt aber Schluss sein, heißt es. Es wäre das Ende einer erfolgreichen Ära. Auch in dieser Saison ist die Meisterschaft noch möglich, dafür müsste Konkurrent Arsenal aber patzen.
3: Der Autoverkehrsdienst meldet. A9 München Richtung Nürnberg bei Ingolstadt Süd. Die Richtungsfahrbahn ist gesperrt. Ein Unfall mit einem LKW. Ich wünsche eine gute Fahrt.
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1: Ich bin Florian Klaus. Wie geht es den deutschen Wäldern? Dafür stellt Bundesagrarminister Rainer heute neue Daten vor. Schon länger werden an den Bäumen wegen des Klimawandels verbreitet Schäden durch Hitze, Trockenheit und Käferbefall beobachtet. Im letzten Jahr kam heraus, dass der Wald in Deutschland durch die großen Schäden inzwischen mehr Kohlenstoff abgibt, als er aufnehmen kann und damit seine Funktion als Klimaschützer auch nicht mehr erfüllen kann. Wenn wir über KI sprechen, denken wohl viele zuerst an ChatGPT. Der Milliardär Elon Musk ist mit einer Klage gegen den Entwickler von ChatGPT, OpenAI, gescheitert. Musk war mal Geldgeber von OpenAI und wirft dem Unternehmen unter anderem vor, eine frühere gemeinsame Vision verraten zu haben. Es sei nun in erster Linie auf Profit aus. Allerdings entschied das Gericht, dass Musk zu spät geklagt hat. Die Verjährungsfrist war abgelaufen. Mit einem eigenen Mietendeckel wollte Berlin den immer höheren Mietkosten mal Grenzen setzen, aber das Bundesverfassungsgericht hat Nein gesagt. Der Bund sei für solche Dinge zuständig. Die SPD will sich jetzt in der Bundesregierung dafür einsetzen, dass die Länder eigene Mietendeckel einführen können. Jan-Henner Reitze berichtet.
2: Dass die Bundes-SPD ausgerechnet jetzt wieder eine rechtliche Grundlage schaffen will, damit Bundesländer jeweils für sich Mietendeckel festlegen können, liegt an der bevorstehenden Abgeordneten.

0: Abgeordnetenhauswahl in Berlin, wo die SPD aktuell in Umfragen hinten liegt. Die Union lehnt Mietendeckel allerdings ab und innerhalb der Bundesregierung gibt es sowieso schon zahlreiche Streitthemen.
1: Eine IS-Rückkehrerin aus Oberfranken ist vom Oberlandesgericht München zu 4 Jahren Haft verurteilt worden. Die heute 38-Jährige war 2014 mit ihren Kindern nach Syrien gereist, um ihrem Mann zu folgen. Der kämpfte dort für die Terrormiliz Islamischer Staat. Das Gericht urteilte, dass die Frau auch ihre Fürsorgepflicht für ihre Kinder verletzt hat. Sie soll sie im Sinne des IS erzogen haben, dessen Ideologie sie leidenschaftlich geteilt habe. Das Zielviertelfinale rückt für die deutsche Eishockeymannschaft bei der WM in immer weitere Ferne. Gegen Gastgeber Schweiz setzte es eine deutliche 1:6 Niederlage. Damit ist das DEB-Team auch nach 3 Spielen noch punktlos. Nächster Gegner ist morgen Weltmeister und Olympiasieger USA.
2: Der Autoverkehrsdienst meldet: A9 München Richtung Nürnberg bei Ingolstadt Süd. Die Richtungsfahrbahn ist gesperrt. Ein Unfall mit einem LKW. Ich wünsche eine gute Fahrt.

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1: 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Die genaue Zeit, es ist jetzt 5 Uhr und 3 Minuten.

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1: Ich bin Florian Klaus. Guten Morgen. Wer ein neues E-Auto kauft, kann ab heute die neue Förderprämie beantragen. Bundesumweltminister Schneider will das Online-Portal heute Vormittag freischalten. Die Förderung gibt es auch rückwirkend für Autos, die seit Jahresbeginn neu zugelassen worden sind. Je nach Fahrzeug, Einkommen und Familiengröße der Käufer gibt es zwischen 1.500 und 6.000 Euro. Union und SPD sind sich einig. Die automatische Diätenerhöhung für Bundestagsabgeordnete soll in diesem Jahr ausgesetzt werden. Er sei dafür, diese Idee aus der Union schnellstmöglich umzusetzen, sagte SPD-Generalsekretär Klüssendorf. Ronny Thorau berichtet aus Berlin.
2: Man könne nicht bei Krankenversicherung, Rente und Pflege über Einsparungen diskutieren und sich gleichzeitig eine Diätenerhöhung von 500 Euro pro Monat genehmigen, so SPD-Generalsekretär Klüssendorf. Auch Unionsfraktionschef Spahn hatte sich offen gezeigt für einen Verzicht auf die anstehende automatische Diätenerhöhung zum 1. Juli. Er verstehe, dass Bürger, wenn sie verzichten müssten, das auch von Abgeordneten erwarteten, so Spahn.
1: Vor gut 3,5 Jahren hat der Bund den Düsseldorfer Energiekonzern Uniper mit mehr als 13 Milliarden Euro vor der Pleite gerettet. Heute startet die Bundesregierung einem Bericht der Süddeutschen Zeitung zufolge das Verfahren für den Wiederverkauf des Unternehmens. Bis Mitte Juni können sich demnach Interessenten melden, die sich an Uniper beteiligen wollen. Der Bund will seine Beteiligung von heute 99% auf etwa ein Viertel herunterfahren. Nach Schüssen an einem islamischen Zentrum in der US-Stadt San Diego mit 3 Toten sind auch die mutmaßlichen Täter tot. Die Polizei fand die Verdächtigen im Alter von 17 und 19 Jahren in einem Auto auf dem Parkplatz. Die Polizei geht vorerst von einem Hassverbrechen aus. Zu dem Zentrum gehören eine Moschee und eine Schule. Die deutschen Eishockeyspieler haben bei der Weltmeisterschaft auch nach Spiel 3 noch keine Punkte. Gegen Gastgeber Schweiz gab es eine sehr deutliche 1:6 Niederlage. Es ist die höchste WM-Niederlage gegen den Nachbarn seit 89 Jahren. Das Minimalziel Viertelfinale ist in weiter Ferne. Und am Mittwoch geht es gegen den Titelverteidiger USA.
3: Der Autoverkehrsdienst meldet. A9, München Richtung Nürnberg. Bei Ingolstadt Süd. Die Richtungsfahrbahn ist gesperrt. Ein Unfall mit einem LKW. Ich wünsche eine gute Fahrt.

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3: Es ist ganz genau 6 Uhr und 2 Minuten geworden. Wir messen 9 Grad in München-Thalkirchen. 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

0: Für Käufer von E-Autos durch ein neues Förderprogramm vom Staat. Ab heute sollen Privatleute die Förderung beantragen können. Bundesumweltminister Schneider will das Portal am Vormittag starten. Die Prämie gibt es auch rückwirkend für Autos, die seit dem 1. Januar neu zugelassen worden sind. Insgesamt stehen 3 Milliarden Euro zur Verfügung. Wie geht es den deutschen Wäldern? Dafür stellt Bundesagrarminister Rainer heute neue Daten vor. Schon länger werden an den Bäumen wegen des Klimawandels verbreitet Schäden durch Hitze, Trockenheit und Käferbefall beobachtet. Im letzten Jahr kam heraus, dass der Wald in Deutschland durch die großen Schäden inzwischen mehr Kohlenstoff abgibt, als er aufnehmen kann und damit seine Funktion als Klimaschützer nicht mehr erfüllen kann. US-Präsident Trump hatte für heute angeblich einen Angriff auf den Iran geplant, den hatte aber nach eigenen Angaben abgesagt. Das Militär sei für einen groß angelegten Angriff bereit, falls es keine Einigung mit dem Iran gebe. Tina Eck berichtet.
1: Einige Golfstaaten, darunter Katar und Saudi-Arabien, hätten ihn gebeten, von dem geplanten Militärschlag zunächst abzusehen, weil gerade ernsthafte Verhandlungen im Gange seien, erklärte Trump weiter. Aus Respekt sei er dieser Bitte nachgekommen. Zuvor hatte Trump den Druck auf den Iran wieder mal hochgeschraubt und gedroht, den Krieg wieder aufzunehmen.
0: Anders als im Bundestag deutet im Bayerischen Landtag nichts darauf hin, dass die Diätenerhöhung im Juli ausfallen könnte. Die dpa hat mal bei den Fraktionen nachgefragt. Grüne und AfD wären demnach für eine Nullrunde bei den Bezügen für Abgeordnete in diesem Jahr. CSU-Freie Wähler und SPD sagen, sie wollen an der Regel für Erhöhungen festhalten. Ab Juli gäbe es dann rund 4% mehr. Das Ziel Viertelfinale rückt für die deutsche Eishockeymannschaft bei der WM in immer weitere Ferne. Gegen Gastgeber Schweiz setzte es eine deutliche 1:6 Niederlage. Damit ist das DEB-Team auch nach 3 Spielen noch punktlos. Nächster Gegner ist morgen Weltmeister und Olympiasieger USA.
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3: Und der Radio Tude Verkehrsdienst meldet A99 München Südrichtung München Nord zwischen Ottobrunn und Hohenbrunn. Hier ist der Standstreifen blockiert nach einem Unfall.
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3: Geblitzt wird in der Ortsdurchfahrt von Wolfsleben, dann am Harthof auf der Schleißheimer Straße stadteinwärts, auf der Greiler Straße stadtauswärts kurz vorm Schatzbogen, in der Ortsdurchfahrt Neuching auf der Münchner Straße und in Unterhaching der Oberweg. Und für weitere Blitzer am besten gleich direkt die Studionummer 089 723 2000. 723 2000.
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3: Im Südosten regnet es zunächst noch weiter, während sich die Wolken insgesamt langsam auflösen. Ab Nachmittag scheint immer mehr die Sonne. In der zweiten Tageshälfte gibt es besonders in Franken und in der Oberpfalz einzelne Schauer. Die Höchstwerte erreichen 16 bis 21 Grad. Morgen bleibt es wechselhaft mit Schauern und Gewittern bei knapp 20 Grad. Am Donnerstag wird es freundlicher mit letzten Schauern, ein paar Wolken und immer mehr Sonne. In München, Thalkirchingen, Bellechurchen messen wir derzeit genau 9 Grad und zum Abschluss noch die genaue Zeit. Es ist mittlerweile 6 Uhr und 19 Minuten.

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6 Uhr und mittlerweile 27 Minuten. Es ist 3 Minuten vor 6:30. Und um 6:30 gibt es auch heute am Dienstag wieder den Blick ins historische Kalenderblatt. Etwas verballhornen bedeutet, einen Text oder eine Aussage zu entstellen, in der Absicht, ihn eigentlich zu verbessern. Meist bemerkt der ungeschickte Korrektor gar nicht, dass seine Bemühungen das Ergebnis verschlimmbessern. Ein ungewöhnliches Thema heute, aber genau damit, mit dem Verballhornen, werden wir uns gleich näher befassen beim Blick ins historische Kalenderblatt.

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Heute ist Dienstag, der 19. Mai. Sie hören die Radio Today Morgenwelle. Jetzt der Blick ins historische Kalenderblatt. Der Buchdrucker Johann Ballhorn der Jüngere übernahm im Jahr 1575 von seinem gleichnamigen Vater eine angesehene Druckerwerkstatt in Lübeck und gab etwa 80 Chroniken, Erzählungen, geistliche und technische Werke heraus. Dann erhielt er vom Lübecker Rat den Auftrag, eine unzureichend überarbeitete hochdeutsche Fassung des lübischen Rechtes zu drucken, was er im Jahr 1576 auch tat. Im langatmigen Titel finden sich die Aussagen korrigiert und gedruckt zu Lübeck durch Johann Ballhorn. Das Werk enthielt sinnentstellende Passagen, für die eigentlich zwei Lübecker Ratsjuristen verantwortlich waren. Aber auf dem Werk stand nun mal einzig und allein der Name Ballhorn. Peinlich war, dass diese Fassung des lübischen Rechtes auch von anderen Städten zum Vorbild genommen wurde. Bereits um das Jahr 1644 bildete sich die Redewendung verbessert durch Johann Ballhorn als Synonym für verschlimmbesserte Texte heraus. Dabei war der nur Drucker. Ballhorn konnte die Pseudokorrekturen der Juristen inhaltlich wohl gar nicht beurteilen, doch sein Name bleibt bis heute mit solchen verbunden. Geblitzt wird nach wie vor in Unterhaching, dort auf dem Oberweg. Wenn auch Sie Blitzer melden möchten, dann entweder die Freecall-Nummer 0800.000 Today oder gleich direkt im Studio anrufen unter 089 723 2000 723 2000.

Im sächsischen Görlitz ist ein Haus eingestürzt. In der Nacht suchten Einsatzkräfte auf Hochtouren nach verschütteten Personen. Als Ursache für den Einsturz vermutet die Polizei möglicherweise eine Gasexplosion. Am frühen Montagabend war das Haus eingestürzt. In der Nacht sagte eine Sprecherin, dass es ein Leck gebe, aus dem Gas austrete.

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1: In der letzten und damit aktuellsten Umfrage des Instituts Infratest DIMAP liegt die AfD in Sachsen-Anhalt mit 41% deutlich vor der CDU mit nur 26% und der Linken mit 12%. Die AfD benennt eine Alleinregierung als ihr Ziel. Die Landtagswahl ist für den 6. September angesetzt. In Sachsen-Anhalt regiert aktuell noch ein Bündnis aus CDU, SPD und FDP. Zwei Drittel der Menschen in Deutschland befürworten ein Verbot sozialer Medien für Kinder unter 14. Das geht aus einer repräsentativen Umfrage des Bayerischen Forschungsinstituts für digitale Transformation hervor, die auf der Medienkonferenz Republika in Berlin vorgestellt wurde. Forscher warnten dort vor vorschnellen Verboten. Stattdessen brauche es strengere Regeln für Plattformen und mehr Medienkompetenz. Viele Befragte zweifeln zudem an der Wirksamkeit eines solchen Verbots. Bundeswirtschaftsministerin Reiche hat sich für eine baldige Senkung der Stromsteuer ausgesprochen. Das müsse kommen, sobald im Hausland Spielraum dafür sei, sagte Reiche. Bundesfinanzminister Klingbeil habe zugesagt, alle Optionen zu prüfen, die Stromsteuer für alle zu senken.

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Die geplante Diätenerhöhung für die 630 Bundestagsabgeordneten wird voraussichtlich doch ausgesetzt. Der Unionspolitiker Steffen Bilger sagte, man sei mit der SPD gemeinsam der Auffassung, diesen Schritt jetzt gehen zu sollen. Auch Linke, Grüne und die AfD sind dafür. Eigentlich sollten die Abgeordneten Bezüge zum 1. Juli um knapp 500 € auf dann 12.330 € ansteigen.

0: Südosten regnet es zunächst noch weiter, während sich die Wolken insgesamt langsam auflösen. Am Nachmittag scheint dann immer mehr die Sonne. In der zweiten Tageshälfte gibt es besonders in Franken und in der Oberpfalz einzelne Schauer. Die Höchstwerte erreichen 16 bis 21 Grad. Morgen bleibt es wechselhaft mit Schauern und Gewittern bei knapp 20 Grad. Am Donnerstag wird es dann endlich freundlicher mit letzten Schauern, ein paar Wolken und vor allen Dingen immer mehr Sonne. Und für weitere Blitzer am besten gleich direkt die Studionummer 089 723 2000.
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0: Es ist ganz genau 7 Uhr geworden und wir messen ganz genau 9 Grad in München-Thalkirchen. 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
1: Ich bin Angela Kress. Guten Morgen. Nur einmal am Tag erhöhen, nämlich um 12 Uhr. Diese Regelung gilt ja seit April an Tankstellen. Dagegen wurde tausendfach verstoßen, wie eine Auswertung des Verbraucherdienstes Mehr Tanken zeigt. Fiona Reiner berichtet.
2: Fast jede fünfte Tankstelle soll laut dieser Auswertung gegen die 12-Uhr-Regel verstoßen haben und das soll in dem beobachteten Zeitraum insgesamt rund 17.000 Mal passiert sein. Der Bundesverband Freier Tankstellen nimmt Tankstellenbetreiber in Schutz. Der Prozess von der Preisänderung bis hin zur Datenübermittlung ans Kartellamt sei lang.
1: Wofür soll das Sondervermögen Infrastruktur verwendet werden? Das Verkehrsbündnis Allianz pro Schiene ist dafür, davon auch alte Bahnstrecken wieder zu aktivieren. Es rief den Bund auf, dafür mehr Geld in die Regionen zu geben. Schon vor 2 Jahren hatte Allianz pro Schiene eine Liste solcher einstiger Trassen vorgestellt. Oft sind sie nur ein paar Kilometer lang, könnten vor Ort aber tausenden Menschen wieder Zugang zur Bahn ermöglichen. Die Koalition hat ja große Reformpläne, ist sich aber in vielen Punkten nicht einig. Kurz vor den entscheidenden Wochen ist Kanzler Merz heute zu Gast bei der Bundestagsfraktion der SPD. Nach Angaben aus der Fraktion ist es sein erster Besuch bei der Fraktion, seit er zum Kanzler gewählt wurde. Zu großen Diskussionen hatten zuletzt zum Beispiel der Tankrabatt geführt oder auch die Frage, wie Haushaltslöcher gestopft werden können. Nach dem Einsturz eines

0: Mehrfamilienhauses im sächsischen Görlitz sind zwei von den ursprünglich 5 Vermissten wohlauf. Das hat die Polizei mitgeteilt. 3 Menschen seien weiterhin nicht erreichbar. Ob sie oder andere verschüttete Menschen sich unter den Trümmern befinden, ist weiterhin unklar. Warum das Gebäude einstürzte, ist auch noch ungeklärt. Möglicherweise habe es eine Gasexplosion gegeben. Die deutschen Eishockeyspieler haben bei der Weltmeisterschaft auch nach Spiel 3 noch keine Punkte. Gegen Gastgeber Schweiz gab es eine sehr deutliche 1:6 Niederlage. Das Minimalziel Viertelfinale ist in weiter Ferne und morgen geht es gegen den Titelverteidiger USA.
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2: Und der Radio-Tude-Verkehrsdienst meldet Autobahn A92 Deckendorf Richtung München zwischen Erding und Freising Mitte 1 Kilometer Stau. A94 Passau Richtung München zwischen Lengdorf und Markt Schwaben 11 Kilometer Stau. Dann im weiteren Verlauf der 94 Höhe Dagelfing 1 Kilometer Stau. Dann die A96 Lindau Richtung München zwischen Blumenau und Sendling 1 Kilometer Stau. A99 München Süd Richtung München Nord zwischen dem Kreuz München Süd und Hohenbrunn. Hier ist der Stand Steifen blockiert nach einem Unfall, derzeit 2 Kilometer Stau. A99 München Südwest Richtung München Nord zwischen dem Kreuz München West und dem Allacher Dreieck 1 Kilometer Stau. Dann im weiteren Verlauf der 99 zwischen dem Dreieck München Südwest und dem Aubinger Tunnel 2 Kilometer Stau. A99 München Nord Richtung München Südwest zwischen dem Kreuz München West und Lochhausen 1 Kilometer. B304 Dachau Richtung München zwischen Feld-Mochinger Straße und Triebstraße, der Klassiker, und ein Stau noch am Mittleren Ring in München zwischen Ramersdorf und der Schlüsselbergstraße.
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2: Und es wird geblitzt in der Ortsdurchfahrt Wolfsleben, dann am Harthof auf der Schleißheimer Straße in Richtung Stadteinwärts, dann auf der Kreiler Straße stadtauswärts kurz vorm Schatzbogen, in der Ortsdurchfahrt Neuching auf der Münchner Straße, in Unterhaching der Oberweg, dann die Eidenbachstraße in Richtung Stadteinwärts, danke an Taxifahrer Sigi, und dann wird auch geblitzt in der Ortsdurchfahrt Assling, das ist bei Ebersberg in Fahrtrichtung Grafing, den hat Wolf Dieter gemeldet, vielen Dank. Wenn auch Sie Blitzer melden wollen, dann am besten gleich direkt die Studionummer 089 723 2000 723 2000.
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2: Im Südosten regnet es zunächst noch weiter, während sich die Wolken insgesamt langsam auflösen. Ab Nachmittag scheint immer mehr die Sonne. In der zweiten Tageshälfte gibt es besonders in Franken und in der Oberpfalz einzelne Schauer. Die Höchstwerte erreichen 16 bis 21 Grad. Morgen bleibt es wechselhaft mit Schauern und Gewittern bei knapp 20 Grad. Am Donnerstag wird es dann freundlicher mit letzten Schauern, ein paar Wolken und immer mehr Sonne. In Münchental, Kirchingen, Valley Church messen wir derzeit genau 9 Grad. Und zum Abschluss noch die genaue Zeit. Es ist mittlerweile 7 Uhr und 19 Minuten.

0: ist jetzt mittlerweile 7 Uhr und genau 23 Minuten geworden. Das heißt, in genau 7 Minuten ist es 7:30. Und um 7:30 startet sie auch heute wieder, die Tude Open Line, für private Ansagen unserer Hörer. Wenn Sie da mitmischen wollen mit Ihrem guten Spruch, in 7 Minuten geht's los, über die Studiotelefonnummer 089 723 2000. Radio zum Mitreden, alles in live und in Farbe, 089 723 2000. Die Tude Open Line, es ist die Morgenwellen-Ausgabe, die dauert maximal 3 Minuten.
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0: Und dann ist es auch schon wieder soweit, die Tude Open Line startet für private Ansagen unserer Hörer. Wenn Sie hier mitmischen wollen, das ist die Studiotelefonnummer 089 723 2000, 723 2000, die Open Line, jetzt die Morgenwellenausgabe.
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0: Vielleicht haben Sie irgendetwas zu verkaufen, vielleicht suchen Sie auch etwas oder möchten schlicht jemanden grüßen, eine Person, die Ihnen wichtig ist, dann wäre jetzt die beste Gelegenheit dazu, denn jetzt läuft nämlich die Today Open Line, die Morgenwellenausgabe. Es ist die 7.30 Uhr Ausgabe. Vielleicht suchen Sie ja jetzt schon den Satz Winterreifen oder möchten jetzt den Satz Sommerreifen anbieten, vielleicht ein Fahrrad oder vielleicht eine Dienstleistung, vielleicht brauchen Sie jemanden, der Ihnen bei irgendetwas hilft, bei der Reparatur der Heizung beispielsweise. Möglichst nicht eine Gasheizung, Sie Görlitz gerade diese Nacht. 089 723 2000, die Telefonnummer hier für die Open Line. Auch heute am Dienstag gibt es insgesamt 3 Open Lines. Nach der Morgenwelle gibt es noch 2 weitere. Die Nachmittagsausgabe gibt es um 16.30 Uhr und eine Abendausgabe gibt es heute auch. Die ist dann um 19.30 Uhr. So, das ist das Organisatorische. Jetzt das Inhaltliche. Geht was oder geht nichts? Damit letzter Aufruf. Wer jetzt hier in der Morgenwellenausgabe dabei sein möchte, bitte jetzt anrufen, bitte zügig anrufen. Ansonsten steigen wir wieder ein ins Musikprogramm. 089 723 2000.

Und der Oliver hat angerufen, er meldet einen weiteren Blitzer neu hinzu. Und zwar wird geblitzt in Geretsried im Ortsteil Gelting auf der Buchberger Straße. Buchberger Straße in beiden Fahrtrichtungen in der 30er-Zone. Danke, Oliver. Wenn auch Sie Blitzer melden wollen, dann entweder die Freecall-Nummer 0800 Today oder gleich direkt im Studio anrufen unter 089 723 2000. 723 2000.

In Kanada ist ein weiterer Passagier des Kreuzfahrtschiffes Hondius positiv auf das Hantavirus getestet worden. Nach Angaben der Gesundheitsbehörde hat die Person aber nur milde Symptome. Drei kanadische Passagiere wurden vorsorglich in ein Krankenhaus gebracht, ein vierter blieb zu Hause in Quarantäne. Auf dem Kreuzfahrtschiff hatte es einen Hantavirus-Ausbruch gegeben. Drei Passagiere sind dabei zu Tode gekommen. 7:40 Uhr. Es ist 20 vor 8. 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

0: gesagt, ist die Dienstagsausgabe der Radio Tude Morgenwelle. Dienstag, der 19. Mai. Die Zeit 7 Uhr und genau 44 Minuten.
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0: In der letzten und damit aktuellsten Umfrage des Instituts Infratest DIMAP liegt die AfD in Sachsen-Anhalt mit 41% deutlich vor der CDU mit nur 26% und den Linken mit 12%. Die AfD benennt eine Alleinregierung als ihr Ziel. Die Landtagswahl ist für den 6. September angesetzt. In Sachsen-Anhalt regiert aktuell noch ein Bündnis aus CDU, SPD und FDP. Zwei Drittel der Menschen in Deutschland befürworten ein Verbot sozialer Medien für Kinder unter 14 Jahren. Das geht aus einer repräsentativen Umfrage des Bayerischen Forschungsinstituts für digitale Transformation hervor, die auf der Medienkonferenz Republika in Berlin vorgestellt wurde. Forscher warnten dort vor vorschnellen Verboten. Stattdessen brauche es strengere Regeln für Plattformen und mehr Medienkompetenz. Viele Befragte zweifeln zudem an einer Wirksamkeit eines solchen Verbots. Bundeswirtschaftsministerin Reiche hat sich für eine baldige Senkung der Stromsteuer ausgesprochen. Das müsse kommen, sobald im Haushalt Spielräume dafür seien, sagte Reiche. Bundesfinanzminister Klingbeil habe zugesagt, alle Optionen zu prüfen, die Stromsteuer für alle zu senken.

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Jens Lehmann sieht eine mögliche WM-Rückkehr von Manuel Neuer kritisch. Der frühere Nationaltorwart sagte der Bild, sollte Neuer tatsächlich wieder im deutschen Tor stehen, wäre das gegenüber Oliver Baumann ein Vertrauensbruch. Bundestrainer Nagelsmann hatte Baumann zuletzt öffentlich gestärkt. Auch Oliver Kahn hatte einen möglichen Torwartwechsel kritisiert. Offen ist zudem, wie schwer Neuers muskuläre Probleme in der Wade letztlich sind.

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3: Es ist ganz genau 8 Uhr und 4 Minuten geworden. Wir messen 9 Grad in München-Thalkirchen. So die Dienstagsausgabe der Radio Today Morgenwelle.
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1: Ich bin Angela Kress. Guten Morgen. Mehr als 5000 Straftaten, die sich gegen Parteirepräsentanten oder Parteimitglieder richteten, hat die Polizei im vergangenen Jahr registriert. Ein Plus von fast 40% im Vergleich zum Jahr davor. Diana Kramer berichtet.
2: Ein Grund für den nochmal deutlichen Zuwachs im vergangenen Jahr dürfte das aufgeheizte Klima im Wahlkampf Anfang 2025 gewesen sein. Die meisten Angriffe kommen aus dem rechten und linken Spektrum, heißt es. In den meisten Fällen geht es um Äußerungsdelikte wie Volksverhetzung, Verleumdung und Beleidigung. Aber auch körperliche Angriffe oder Farbattacken an Gebäuden haben zugenommen.
1: Wer die neue Kaufprämie für Elektroautos nutzen will, kann die staatliche Unterstützung ab heute beantragen. Bundesumweltminister Schneider will das Portal dafür am Vormittag freischalten. Wie hoch ein staatlicher Zuschuss sein kann, hängt von einigen Faktoren ab, zum Beispiel vom Einkommen. Bis zu 6.000 Euro sind möglich, auch rückwirkend für Neuzulassungen seit Jahresbeginn. Haben Amazon Prime Videokunden Anspruch auf Schadenersatz wegen eingespielter Werbung? Darüber verhandelt ab heute das Bayerische Oberste Landesgericht. Geklagt hat die Verbraucherzentrale Sachsen, stellvertretend für fast 220.000 deutsche Kunden. Kern ist die Frage, ob Amazon von seinen Kunden zusätzlich Geld verlangen darf, damit der ursprünglich als werbefrei angekündigte Bezahldienst auch tatsächlich werbefrei bleibt. Wie genau reagiert das magnetische Schutzschild der Erde auf Weltraumwetter? Das will die Europäische Raumfahrtagentur ESA mit der SMILE-Mission herausfinden. Der Satellit dafür ist jetzt unterwegs. Zum Beispiel sogenannte Sonnenwinde sollen untersucht werden. Ziel ist dafür, für den Satellit eine elliptische Umlaufbahn 5.000 bis 121.000 Kilometer von der Erde entfernt. Torwart Manuel Neuer wird wohl als Nummer 1 im deutschen Nationalteam zur Fußball-WM in diesem Sommer reisen. Die Bild berichtet, dass Bundestrainer Julian Nagelsmann Keeper Oliver Baumann angerufen und ihm die Entscheidung mitgeteilt habe. Baumann will dem Team demnach auch als Ersatzkeeper für die WM zur Verfügung stehen. Offiziell soll der Kader am Donnerstag bekannt gegeben werden.
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3: Und der Radio Tude Verkehrsdienst meldet Autobahn A8 Stuttgart Richtung München zwischen dem Kreuz München West und Obermenzing 1 Kilometer Stau. Dann die A9 Nürnberg Richtung München zwischen dem Kreuz München Nord und Freimann 3 Kilometer Stau. A92 Deggendorf Richtung München zwischen Erding und Freising Mitte 6 Kilometer Stau. Dann im weiteren Verlauf der 92 zwischen Freising Süd und Unterschleißheim 2 Kilometer Stau. Dann die A94 Passau Richtung München zwischen Passstetten und Marktschwaben 10 Kilometer Stau, dann im weiteren Verlauf der A94 zwischen Riem und am Moosfeld. Hier gab es einen Unfall, momentan 4 Kilometer Stau. Autobahn A96 Lindau Richtung München zwischen Blumenau und Sendling 2 Kilometer Stau. A99 München Südwest Richtung München Nord zwischen dem Dreieck Allach und Ludwigsfeld. Hier ist der linke Fahrstreifen blockiert nach einem Unfall. Dann im weiteren Verlauf der 99 zwischen dem Kreuz München West und dem Allacher Dreieck 2 Kilometer Stau und zwischen Freiham Mitte und dem Aubinger Tunnel 1 Kilometer Stau. A99 zwischen dem Dreieck Eschenried und dem Allacher Dreieck 1 Kilometer Stau. Noch einmal die A99, jetzt München Süd Richtung München Nord, zwischen Aschheim-Ismaning und dem Kreuz München Nord 1 Kilometer Stau und im weiteren Verlauf zwischen Kreuz München Süd und Ottobrunn 1 Kilometer. Und dann noch die A995, Kreuz München Süd Richtung Chiemgaustraße, zwischen Unterhaching Nord und dem Mittleren Ring, momentan 2 Kilometer Stau.
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3: Und es gibt neue Blitzer. Einmal wird geblitzt in München die alte Allee.

0: in der 30er-Zone, danke an Manfred, dann die Eidenbachstraße in Richtung Stadt einwärts, den hat Robert gemeldet, dann in Oberhaching die Kiebergstraße beim Bürgersaal und in Geretsried der Ortsteil Gelting, die Buchberger Straße, dort in beiden Fahrtrichtungen in der 30er-Zone. Noch einmal vielen Dank an Oliver. Dann die Ortsdurchfahrt Assling bei Ebersberg Richtung Grafing wird geblitzt. In Unterhaching der Oberweg, in der Ortsdurchfahrt Neuching auf der Münchner Straße, auf der Kreiler Straße statt auswärts kurz vorm Schatzbogen, am Harthof auf der Schleißheimer Straße statt einwärts und in der Ortsdurchfahrt Wolfsleben. Und wenn Sie weitere Blitzer melden möchten, dann am besten gleich direkt die Studionummer 089 723 2000 723 2000.
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0: Im Südosten regnet es zunächst noch weiter, während sich die Wolken insgesamt langsam auflösen. Ab Nachmittag scheint dann immer mehr die Sonne. In der zweiten Tageshälfte gibt es besonders in Franken und in der Oberpfalz noch einzelne Schauer. Die Höchstwerte erreichen 16 bis 21 Grad. Morgen bleibt es wechselhaft mit Schauern und Gewittern bei knapp 20 Grad. Am Donnerstag wird es dann freundlicher mit letzten Schauern und ein paar Wolken und immer mehr Sonne. In München, Thalkirchen, Wellitsch, Churchen, messen wir derzeit genau 10 Grad und zum Abschluss noch die genaue Zeit. Es ist mittlerweile 8 Uhr und 18 Minuten.
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Angesagt ist die Dienstagsausgabe der Radio Today Morgenwelle, Dienstag, der 19. Mai. Der US-Konzern Amazon ist wegen der Werbespots auf seinem Streamingdienst Prime Video mit einer Sammelklage von fast 220.000 seiner deutschen Kunden konfrontiert. Bayerns oberstes Landgericht verhandelt heute die stellvertretend von der Verbraucherzentrale Sachsen eingereichte Verbandsklage. Kern des Zivilprozesses ist die Frage, ob Amazon von seinen Kunden zusätzlich Geld verlangen darf, damit der ursprünglich als werbefrei angekündigte Bezahldienst auch tatsächlich werbefrei bleibt. In einem vorangegangenen ersten Verfahren hatte das Landgericht München I den Zusatzobolus für die Werbefreiheit im Dezember für rechtswidrig erklärt. Dieses Urteil ist jedoch noch nicht rechtskräftig. Geblitzt wird die Aidenbachstraße in München in Richtung Stadt einwärts. Wenn auch Sie Blitzer melden wollen, dann entweder die Freecall-Nummer 0800 Today oder gleich direkt im Studio anrufen unter 089 723 2000. Es ist ganz genau 8 Uhr und 30 Minuten, ganz genau 8:30 Uhr, Radio Today, die Morgenwelle am Dienstag.

Minute und genau 40 Minuten. Es ist 20 vor 9, Radio Today, die Morgenwelle. In der südtürkischen Provinz Mersin hat ein Angreifer in einem Restaurant mindestens 2 Menschen getötet. Nach Angaben der staatlichen Nachrichtenagentur Anadolu schoss der Unbekannte wahllos um sich und floh dann anschließend. Mehrere Menschen wurden verletzt. Türkische Medien berichten von bis zu 4 Toten und 8 Schwerverletzten. Für weitere Blitzer am besten gleich direkt die Studionummer 089 723 2000.

0: angesagt ist die Dienstagsausgabe der Radio Tour der Morgenwelle, Dienstag, der 19. Mai. Die Zeit mittlerweile 8 Uhr und genau 43 Minuten.
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0: In der letzten und damit aktuellsten Umfrage des Instituts Infratest DIMAP liegt die AfD in Sachsen-Anhalt mit 41% deutlich vor der CDU mit nur 26% und den Linken mit 12%. Die AfD benennt eine Alleinregierung als ihr Ziel. Die Landtagswahl ist für den 6. September angesetzt. In Sachsen-Anhalt regiert aktuell noch ein Bündnis aus CDU, SPD und FDP. Zwei Drittel der Menschen in Deutschland befürworten ein Verbot sozialer Medien für Kinder unter 14 Jahren. Das geht aus einer repräsentativen Umfrage des Bayerischen Forschungsinstituts für digitale Transformation hervor, die auf der Medienkonferenz Republika in Berlin vorgestellt wurde. Forscher warnten dort vor vorschnellen Verboten. Stattdessen brauche es strengere Regeln für Plattformen und mehr Medienkompetenz. Viele Befragte zweifeln zudem an der Wirksamkeit eines solchen Verbots. Bundeswirtschaftsministerin Reiche hat sich für eine baldige Senkung der Stromsteuer ausgesprochen. Das müsse kommen, sobald im Hausland Spielräume dafür da seien, sagte Reiche. Bundesfinanzminister Klingbeil habe zugesagt, alle Optionen zu prüfen, die Stromsteuer für alle zu senken.

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In einer Regionalbahn hat ein 24 Jahre alter Türke mehrere Jugendliche angegriffen. Laut Bundespolizei ergab ein Alkoholtest bei dem Angreifer einen Wert von immerhin 1,8 Promille. 6 Jugendliche im Alter von 13 bis 16 Jahren wurden demnach von dem 24-Jährigen attackiert. Die Jugendlichen hatten sich demnach in der Zugtoilette eingeschlossen und den Notruf gewählt. Zuvor soll der 24-Jährige randaliert und die Jugendlichen geschlagen haben. So soll er einen der Täter massiv angegangen sein. Dann hat Raimund angerufen, er meldet einen weiteren Blitzer neu hinzu, und zwar in München, die Willibaldstraße in Richtung Stadt einwärts wird hier geblitzt in der 30er-Zone. Danke, Raimund. Für weitere Blitzer am besten gleich direkt die Studionummer 089 723 2000.

0: Im Südosten regnet es zunächst noch etwas weiter, während sich die Wolken insgesamt langsam immer mehr auflösen. Ab Nachmittag scheint dann immer mehr die Sonne. In der zweiten Tageshälfte gibt es besonders in Franken und in der Oberpfalz einzelne Schauer. Die Höchstwerte erreichen 16 bis 21 Grad. Morgen bleibt es wechselhaft mit Schauern und Gewittern bei knapp 20 Grad. Am Donnerstag endlich wird es dann freundlicher mit letzten Schauern, noch ein paar Wolken und immer mehr Sonne.
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0: Es ist ganz genau 9 Uhr und 2 Minuten geworden. Wir messen 11 Grad in München-Thalkirchen und erfreuen uns an der Dienstagsausgabe der Today Morgenwelle.
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1: Ich bin Angela Kress. Guten Morgen. Tausende Tankstellen haben nach Darstellung des Verbraucherdienstes Mehr tanken gegen die im April eingeführte 12-Uhr-Regel verstoßen. Insgesamt wurden die Preise demnach an fast 3000 Tankstellen zu unerlaubten Zeiten erhöht. Das entspräche fast einem Fünftel. Der Bundesverband Freier Tankstellen wehrt sich und sagte der Leipziger Volkszeitung, dass es einfach dauere, bis Preisänderungen erfasst und ans Kartellamt gemeldet würden. Wer die neue Kaufprämie für Elektroautos nutzen will, kann die staatliche Unterstützung ab heute beantragen. Im Laufe des Vormittags soll die Plattform für Anträge freigeschaltet werden. Anträge sind für Kauf und Leasing neuer Elektroautos möglich, Ursula Winkler berichtet.
2: Neben reinen E-Autos werden auch die mit Reichweitenverlängerung und bestimmte Plug-in-Hybride gefördert. Es winken bis zu 6.000 Euro Prämie. 3 Milliarden Euro sind insgesamt im Fördertopf. Das Umweltministerium rechnet damit, dass die Mittel für die nächsten 2 Jahre reichen.
1: Reis, Tee und Gewürze sind wohl häufig mit Pestiziden belastet, die in der EU eigentlich längst verboten sind. Das meldet die Organisation Foodwatch. In Deutschland seien 19 Produkte getestet worden, in 13 davon seien Rückstände solcher Pestizide gefunden worden. Foodwatch sagt, dass in 3 Produkten die gesetzlichen Grenzwerte überschritten worden seien, und zwar in Kreuzkümmel der Markenfuchs und Kania sowie im Rewe Chili Mix. Immer wieder greift Russland die Energieinfrastruktur in der Ukraine an. Bundesaußenminister Wadefuhl sieht das Krisenmanagement in der Ukraine dabei als Vorbild. Seit über 4 Jahren versuche Russland erfolglos, die Ukraine in einen Blackout zu treiben, sagte er vor einer internationalen Energiesicherheitskonferenz in Berlin. Bei der wollen unter anderem Vertreter von EU- und Wirtschaftsverbänden zusammenkommen. Urlaub auf hoher See wird immer beliebter. Das Statistische Bundesamt meldet, dass im Jahr 2025 gut 1,5 Millionen Menschen von einem der deutschen Häfen an Nord- und Ostsee zu einer Hochseekreuzfahrt gestartet sind. Etwa 60.000 mehr als ein Jahr zuvor. Zuletzt hatten Kreuzfahrten allerdings auch negative Schlagzeilen gemacht. Auf einem Schiff war das Hunter-Virus ausgebrochen, auf einem anderen ein Magen-Darm-Virus.
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3: Und der Radio Tude Verkehrsdienst meldet Autobahn A9 Nürnberg Richtung München zwischen dem Kreuz München Nord und Freimann 1 Kilometer Stau, dann die A92 Deckendorf Richtung München zwischen Unterschleißheim und dem Dreifeld Moching 3 Kilometer Stau, dann die A94 Passau Richtung München zwischen Hohenlinden und Markt Schwaben auch hier 3 Kilometer Stau, dann im weiteren Verlauf der 94 Höhe am Moosfeld 3 Kilometer Stau, dann die A96 Lindau Richtung München zwischen Blumenau und Sendling 2 Kilometer Stau, A99 München Süd Richtung München Nord, im Kreuz München Nord 8 Kilometer Stau. Dann die A99 München Südwest Richtung München Nord, zwischen dem Kreuz München West und dem Allacher Dreieck 2 Kilometer Stau. Dann die B471 H Richtung Garching, zwischen Ismaning und Garching 3 Kilometer Stau. Im Kreuz München Süd Richtung Chiemgaustraße, zwischen Unterhaching Nord und dem Mittleren Ring in München 2 Kilometer Stau. Und dann gibt es noch 2 Stauungen in München am Mittleren Ring, einmal zwischen Richard-Strauss-Tunnel und John F. Kennedy-Brücke und zwischen Ramersdorf und der Schlüsselbergstraße, der Klassiker.
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3: Geblitzt wird die Willibaldstraße in Richtung Stadt einwärts in der 30er-Zone. Noch einmal vielen Dank an Raimund. Dann wird geblitzt in der Ortsdurchfahrt Langenbach Richtung Freising. Die Alte Allee ist betroffen in München in der 30er-Zone. Die Eidenbachstraße Stadt einwärts. Oberhaching, die Kieberger Straße beim Bürgersaal. Dann in Geretsried im Ortsteil Gelting. Die Buchberger Straße in beiden Fahrtrichtungen in der 30er-Zone. Die Ortsdurchfahrt Assling bei Ebersberg Richtung Grafing. In Unterhaching der Oberweg, in der Ortsdurchfahrt Neuching auf der Münchner Straße, auf der Kreiler Straße auswärts kurz vorm Schatzbogen, am Harthof auf der Schleißheimer Straße einwärts und in der Ortsdurchfahrt von Wolfsleben. Und für weitere Blitze am besten gleich direkt die Studionummer 089 723 2000 723 2000.
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1: Im Südosten regnet es zunächst noch weiter, während sich die Wolken insgesamt langsam immer mehr auflösen. Ab Nachmittag scheint dann immer mehr die Sonne. In der zweiten Tageshälfte gibt es besonders noch in Franken und in der Oberpfalz einzelne Schauer. Die Höchstwerte erreichen 16 bis 21 Grad. Morgen bleibt es wechselhaft mit Schauern und Gewittern bei knapp 20 Grad. Am Donnerstag wird es dann freundlicher mit letzten Schauern, ein paar letzten Wolken und immer mehr Sonne. In München, Thalkirchen, Valley Churchen messen wir derzeit genau 11 Grad. Und zum Abschluss noch die genaue Zeit. Es ist mittlerweile 9 Uhr und 18 Minuten.

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9 Uhr und genau 26 Minuten. Das heißt, in 4 Minuten ist es 9:30. Und um 9:30 startet sie auch heute am Dienstag wieder die Today Hitline. Wie immer in der letzten halben Stunde startet hier die Today Hitline für Ihre Musikwünsche. Und eine kleine Meinungsumfrage ist natürlich heute auch wieder mit dabei. Heute geht es ums Essen. Lassen Sie sich überraschen. Die Musikwünsche jetzt dann gleich um 9:30 geht's los über 7 23 2000. Bitte nur diese eine Nummer wählen. 7 23 2000.

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2: In der nun folgenden letzten halben Stunde dreht sich in der Today-Hitline wieder alles um Ihre Musikwünsche und eine kleine Meinungsumfrage ist heute auch wieder mit dabei. Nach einem jahrelangen Boom ist die Produktion von sogenannten Fleischersatzprodukten, wie zum Beispiel Tofu-Wurst oder Vegan-Schnitzel, in Deutschland erstmals zurückgegangen. Im vergangenen Jahr wurden 124.900 Tonnen Fleischalternativen hergestellt, 1,2% weniger als im Vorjahr. Zuvor hatte sich binnen 6 Jahren dieser Umsatz verdoppelt. Die Bild-Zeitung meint dazu, entweder richtiges Fleisch oder gar nicht. Das würden wir heute ganz gerne mit Ihnen besprechen. Und zwar, wie stehen Sie ganz grundsätzlich zur Tofu-Wurst? Käme das bei Ihnen auf den Teller oder halten Sie es wie Bild, richtiges Fleisch oder gar nicht? Sagen Sie uns dazu Ihre Meinung. Was halten Sie davon, von den Fleischersatzprodukten? Würde das für Sie in Frage kommen in Ihrer persönlichen Mahlzeitkategorie oder eben nicht? Sagen Sie uns bitte dazu, was Sie denken. Zusammen mit dem ersten Musikwunsch jetzt anrufen unter 089 723 2000. Ab jetzt heißt es wieder, Sie wünschen's, wir spielen's. Bitte nur diese eine Telefonnummer wählen. 089 723 2000. 723 2000.

0: Und auf der 723-2000 begrüße ich jetzt als Ersten den Robert. Robert, grüß dich, hallo.
1: Ja, hallo, Peter.
0: Servus, Robert. Also die Grundsatzfrage, käme bei dir die Tofu-Wurst oder das Vegan-Schnitzel auf den Teller oder eher nicht?
1: Nein, gar nicht.
0: Warum nicht?
1: Weil ich lieber Fleisch esse und ein Tofu vielleicht einmal beim Asiaten, mal in einem Currygericht, habe ich auch nichts dagegen. Also ich verweigere mich nicht da komplett, aber so komische Ersatzprodukte, die dann irgendwie Veganwurst oder Veganschnitzel, das ist für mich nichts. Aber ich sage jetzt einmal, jeder wie es ihm schmeckt, ja, und leben und leben lassen.
0: Jetzt die Gretchenfrage natürlich an dich, Herr Robert, hast du schon mal probiert, die Tofu-Wurst?
1: Nein, ehrlich gesagt nicht. Habe ich auch irgendwie gar keine Lust
0: drauf. Aha, ja gut. Klare Sache von dir, Robert, was hast du dir an Musik ausgesucht?
1: Von Bomb the Bass.
0: Don't make me wait.
1: Don't make me
0: genau.
1: wait.
0: Genau. Du dann, gute Fahrt weiterhin, Robert. Danke dir für deinen Anruf. Vielleicht bis zum nächsten Mal.
1: Genau, danke.
0: Bis dann, gell, servus. Also nach einem jahrelangen Boom ist die Produktion von Fleischersatzprodukten wie eben die Tofu-Wurst oder das Veggie-Schnitzel in Deutschland erstmals zurückgegangen. Im vergangenen Jahr wurden noch 124.900 Tonnen Fleischalternativen hergestellt, jetzt also weniger. Die Bild-Zeitung meint heute dazu entweder richtiges Fleisch oder gar nicht. Und wir würden heute ganz gern Ihre ganz persönliche Meinung erfahren. Wie stehen Sie grundsätzlich zur Tofu-Wurst auf Ihren Teller? Käme das in Betracht oder eben nicht? Sagen Sie uns bitte dazu Ihre Meinung und rufen Sie auch bitte schon an für den zweiten Musikwunsch, für den nächsten Musikwunsch unter 089 723 2000.

0: Und auf der 723-2000 wartet jetzt bereits der Frank. Frank, grüß dich, hallo.
1: Grüß dich auch und Gesundheit für alle.
0: Gesundheit für alle. Frank, wie schaut es bei dir aus mit der Tofu-Wurst? Käme das bei dir auf den Teller oder eher nicht?
1: Nein, habe ich noch nie probiert. Was der Bauer nicht kennt, das isst er nicht. Außerdem aber, ich esse seit bestimmt 12 Wochen keine Mettwurst mehr.
0: Aha, warum das?
1: Weil ich eine gekauft habe, die war gereut, da ist mir so schlecht geworden, da habe ich drauf verzichtet.
0: Ui, aber Tofu-Wurst kommt trotzdem nicht in Frage.
1: Ja, wenn nichts anderes da ist, dann würde ich das essen.
0: Aha, ja, probier's halt mal.
1: Ja.
0: Ja, gut. Frank, was hast du der Musik ausgesucht?
1: Mango Jerry in the Summertime, bei Donnerstag kommt die Sonne wieder.
0: Wunderbar. Frank, dann mach's gut, vielleicht bis zum nächsten Mal, gell?
1: Ja, hau rein,
0: bleib gesund, ne? Also für den Frank jetzt Mango Jerry. Und ein echter Klassiker. Und für den nächsten Klassiker kann man hier schon wieder anrufen auf der Studiotelefonnummer 723 2000.

0: 9 und genau 45 Minuten. Es ist ganz genau 9:45 und jetzt ist die Moni in der Leitung. Moni, grüß dich, hallo.
1: Hallo.
0: Moni, wie schaut es bei dir aus? Hast du die Tofu-Wurst schon mal probiert?
1: Ja, ich habe mich da bei den veganen Sachen schon durchprobiert.
0: Aha.
1: Und manche Sachen schmecken richtig gut. Manche Sachen sind nicht so empfehlenswert.
0: Was hat dir zum Beispiel nicht so gemundet?
1: Ja, ich kann jetzt die Marken...
0: Nein, die Marken, es geht nicht um die Marken, sondern um die Produkte.
1: Also zum Beispiel. Schnitzel.
0: Schnitzel. Was war mit dem Schnitzel? War das so wie ein Radiergummi oder wie?
1: So ein bisschen gummiartig.
0: Aha.
1: Aber wie gesagt, es gibt auch gute Produkte. Und worum es mir geht ist, man muss sich mal vor Augen führen, 50% der Tiere werden, bevor sie überhaupt in den Verkauf kommen, weggeschmissen, das Fleisch.
0: Mhm.
1: Da bei Deckendorf gibt es ja zum Beispiel die Tierbeseitigungsanlage. Da werden dann die ganzen kranken und leidenden Tiere getötet und es sind 50% insgesamt,
0: ja gut, ja,
1: das bevor sind, sie im Magen landen.
0: Okay, ist okay, das ist aber jetzt eine andere Sache, Moni. Also jetzt zu guter Letzt, bist du jetzt Veganer oder Veganerin oder kommt es dann doch nicht so richtig in Frage?
1: Also es kommt schon für mich in Frage,
0: doch
1: aber
0: schon.
1: Ich esse
0: aha
1: auch mal ein Hühnerschnitzel.
0: Aha.
1: Aber selten.
0: Aber du mischst es beides, also du bist sozusagen somewhere in between.
1: Genau.
0: Aha. Ja gut, Moni, was hast du denn an Musik ausgesucht?
1: Also da ich finde, dass jeder immer bei sich selber anfangen muss, um ein bisschen die Welt lebenswerter zu machen für alle Geschöpfe auf dieser Welt, habe ich mir Michael Jackson, Man in the Mirror gewünscht.
0: Wunderbar, perfekter Auftritt, Moni, da mach's gut, vielleicht rufst du wieder mal an bei uns.
1: Gerne, danke, schönen Tag.
0: Servus, dir auch.
1: Servus.
0: Für die Moni also jetzt Michael Jackson und für den nächsten Klassiker und für den nächsten Musikwunsch kann man hier schon wieder anrufen auf der Studiotelefonnummer 089-723-2000. Sie wünschen's, wir spielen's auch heute am Dienstag wieder bis 10 Uhr. 723-2000.

0: 9 Uhr mittlerweile 51 Minuten. Es ist 9 vor 10. Und jetzt begrüße ich den Andreas in der Leitung. Andreas, grüß dich, hallo.
1: Servus, Peter.
0: Servus, Andreas. Wie schaut es bei dir mit der Tofu-Wurst aus? Gab es das schon mal bei dir auf dem Teller oder gibt es das nicht?
1: Also wir haben schon mal so eine Art Fleischkrapferl haben wir schon mal probiert.
0: Aha.
1: Die haben besser geschmeckt, als wir es ausgeschaut haben.
0: Aha.
1: Also kann man durchaus vorstellen, dass die weiter auch wieder ist.
0: Mhm.
1: Es müsste halt nur der Preis stimmen. Und was mich halt auch geärgert hat, immer wieder, dass das einfach in Plastik einfach abpackelt ist und dergleichen. Also wenn es das irgendwann einmal in der Frischhaltetheke ergibt, da darf ich durchaus einmal sagen, da darf ich so wie bei der normalen Frischwurst einfach einmal das dann kaufen wollen.
0: Mhm, also du wärst eher doch zugetan.
1: Ja.
0: Mhm, okay, auch klare Sache bei dir, Andreas. Was hast du dir an Musik ausgesucht?
1: An Cat Stevens, Father and Son.
0: Wunderbar, du, dann passt, Andreas. Danke für deinen Anruf. Einen erfolgreichen Dienstag wünsche ich dir.
1: Danke, wünsche ich dir.
0: Danke. Ciao. Sehr, servus. Und für die nächste Runde, für den nächsten Musikwunsch kann man hier schon wieder anrufen. Laufend Einlass hier auf der Studionummer 723 2000.
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0: Und jetzt begrüße ich noch den Dieter in der Leitung. Dieter, grüß dich, hallo.
1: Peter, guten Morgen, grüß dich.
0: Dieter, natürlich auch an dich die Frage, die Tofu-Wurst, käme das für dich in Frage oder eher nicht?
1: Kommt für mich eher nicht in Frage, weil das ist hochverarbeitet, die ellenlange Zutatenliste, das soll jetzt schmecken wie eine Wurst, ausschauen wie eine Wurst und Konsistenz wie eine Wurst haben. Also, wenn man mal Sebastian Lege anschauen oder Nelson Müller, da weiß man, was da eigentlich so abgeht. Und ich ist lieber eine normale Wurst und ein gutes Fleisch, aber nicht täglich, sondern zwischen ein Gemüse- und fleischlose Tage und es muss jeder für sich entscheiden.
0: Mhm. Beim Sebastian Lege finde ich mir sehr eindrucksvoll, wenn er da wie in so einem Chemielabor,
1: ja, genau.
0: Was da alles drin ist.
1: Brust oder Keule von Louis de Fernet, das ist auch so ein Klassiker.
0: Mhm. Okay. Dieter, dann hast du auch einen Musikwunsch. Was darf es sein für dich?
1: Für mich darf es sein Red Hot Chili Peppers, The Other Side.
0: The Other Side, okay. Dieter, dann mach's gut, vielleicht bis zum nächsten Mal, ja. Und gehabt dich wohl, gell?
1: Ja, danke, allseits einen schönen Tag.
0: Ja, ciao. Ja, servus. Also für den Dieter jetzt Red Hot Chili Peppers und mit diesem letzten Musikwunsch möchte ich mich auch gleich von Ihnen verabschieden. Hier geht's gleich im Anschluss an die Morgenwelle weiter mit der Dienstagsausgabe des Hitradios und mit dem Alex. In diesem Sinn, machen Sie es gut, ciao und servus, sagt wie immer die Stimme aus Sendling.

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3: Sodala, 10.02 Uhr ist es. Wir starten rein ins Hitradio für euch am Mikrofon der Alex. Und hier jetzt Saga mit On the Loose. Viel Spaß damit.
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1: Ich bin Angela Kress. Die Umweltorganisation Greenpeace beklagt, dass in Europa gut die Hälfte der Bevölkerung vom öffentlichen Nahverkehr abgeschnitten ist. Einer Studie zufolge braucht deshalb fast ein Fünftel ein Auto, obwohl es eigentlich zu teuer ist. Für Deutschland fand Greenpeace heraus, fast die Hälfte der Menschen nutzen nie Bus und Bahn. Als Grund wurde vor allem die schlechte Anbindung ländlicher Regionen genannt. Kunden von Amazon Prime Video blicken heute nach München. Bayerns oberstes Landesgericht verhandelt eine Klage der Verbraucherzentrale Sachsen, der sich fast 220.000 deutsche Prime Video-Kunden angeschlossen hatten. Kern des Zivilprozesses ist die Frage, ob Amazon von seinen Kunden zusätzlich Geld verlangen darf, damit der ursprünglich als werbefrei angekündigte Bezahldienst auch tatsächlich werbefrei bleibt. Politikerinnen und Politiker werden immer häufiger Ziel von verbalen oder körperlichen Attacken. Die Polizei hat im vergangenen Jahr bundesweit mehr als 5.100 solcher Straftaten registriert. Im Jahr davor waren es noch knapp 3.700. Fast 200 Mal war körperliche Gewalt im Spiel, meistens ging es aber etwa um Verleumdung oder Beleidigungen. Gemeinsam mit China hat die Europäische Raumfahrtagentur den Satelliten Smile ins All geschickt. Er soll neue Erkenntnisse zu Sonnenstürmen, Polarlichtern und dem unsichtbaren Schutzschild der Erde liefern. Das Ziel ist eine elliptische Umlaufbahn mit bis zu 121.000 Kilometern Entfernung zur Erde. Erste wissenschaftliche Daten könnte es in ein paar Monaten geben. Am Donnerstag wird Bundestrainer Julian Nagelsmann seinen Kader für die Fußball-Weltmeisterschaft offiziell bekannt geben. Die Torwartfrage scheint bereits entschieden zu sein. Nach Informationen der Bild wird Manuel Neuer Nummer 1. Diana Kramer berichtet.
2: Oliver Baumann, der die komplette Qualifikation gespielt hatte, soll laut Bild Nagelsmann in einem Telefonat zugesichert haben, auch als Ersatzkeeper für die WM zur Verfügung zu stehen. Entscheidend dürfte am Ende Neuers gesundheitliche Verfassung sein. Zuletzt hatte der 40-Jährige Probleme mit der linken Wade.
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3: Der Radio Tude Verkehrsdienst meldet: Bitte besondere Vorsicht auf der A92 München Richtung Deckendorf zwischen Eching Ost und Freising Süd. Hier ist der Standstreifen blockiert. Wir haben Gefahr durch einen defekten PKW. A94 Passau Richtung München zwischen Forst Inning und Markt Schwaben 2 Kilometer Stau. Die A99 München Süd Richtung München Nord beim Kreuz München Nord 7 Kilometer Stau und zwischen Kreuz München Süd und H 5 Kilometer Stau. Als letztes noch die B471 H Richtung Garching zwischen der B388 Ismaning und Garching 2 Kilometer Stau. Ich wünsche euch eine gute Fahrt.
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3: Es wird geblitzt, und zwar an der Ortsdurchfahrt Wolfsleben am Harthof auf der Schleißheimer Straße einwärts, auf der Kreiler Straße auswärts kurz vorm Schatzbogen, in der Ortsdurchfahrt Neuching die Münchner Straße, in Unterhaching der Oberweg. Weiterhin wird geblitzt in der Ortsdurchfahrt Assling bei Ebersberg Richtung Grafing. In Geretsried im Ortsteil Gelting die Buchberger Straße beidseitig in der 30er-Zone. In Oberhaching die Kübertstraße beim Bürgersaal. Die Eidenbachstraße einwärts, die alte Allee in der 30er-Zone. Die Willibaldstraße einwärts in der 30er-Zone und die Ortsdurchfahrt Langenbach Richtung Freising. Habt ihr auch noch was gesehen? Dann seid doch bitte so gut und ruft durch. 723-2000 ist die Studionummer.
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3: Heute Nachmittag scheint immer mehr die Sonne. Die Höchstwerte erreichen 16 bis 21 Grad. Morgen bleibt es wechselhaft bei knapp 20 Grad. Am Donnerstag wird es freundlicher mit ein paar Wolken und immer mehr Sonne. Die Temperatur in München-Thalkirchen liegt bei 14 Grad und der Blick auf die Uhr ist jetzt 10 Uhr und 18 Minuten.
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1: Die Zahl der Kreuzfahrtgäste in Deutschland ist im vergangenen Jahr auf einen neuen Rekord gestiegen. Wie viele das sind, erfahrt ihr gleich.
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10.28 Uhr ist es, ihr hört das Hitradio in der Dienstagsausgabe. Die Zahl der Kreuzfahrtgäste in Deutschland ist im vergangenen Jahr auf einen Rekord gestiegen. Rund 1,5 Millionen Urlauber starteten eine Hochseekreuzfahrt von einem deutschen Hafen. Rund 4% mehr als im Vorjahr, wie das Statistische Bundesamt mitteilte. Von 2019 auf 2020 waren die Passagierzahlen wegen der Corona-Pandemie und dem damit verbundenen Reisebeschränkungen eingebrochen. Seit 2020 stiegen sie Jahr für Jahr wieder an. Die jüngsten Passagierzahlen liegen sogar deutlich über denen des Vorpandemiejahres 2019. Ja, wenn ihr nicht gerade mit dem Hochseedampfer unterwegs seid, sondern mit dem Auto, dann macht lieber nicht zu schnell, auch nicht in der Ortsdurchfahrt von Langenbach Richtung Freising. Wenn ihr einen Blitz entdeckt habt, dann seid doch so gut und ruft durch. Am besten direkt hier ins Studio, das wäre die 723 2000. Und hier geht's weiter mit dem Crocodile Rock Elton John.

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1: Der Radio-Tour-de-Verkehrsdienst meldet die A92 München Richtung Deckendorf zwischen Eching-Ost und Freising-Süd. Hier ist der Standstreifen blockiert. Wir haben hier Gefahr durch einen defekten Pkw. Die A94 Passau Richtung München zwischen Markt Schwaben und Parsdorf 1 Kilometer Stau. Die A95 München Richtung Garmisch-Partenkirchen zwischen Höhenrhein-West und Wolfratshausen. Hier ist der rechte Fahrstreifen gesperrt. Achtung, hier Gefahr durch eine ungesicherte Unfallstelle. Dann geht's noch weiter auf dem Autobahnring, die A99 München Süd Richtung München Nord zwischen Aschheim und Kreuz München Nord 3 Kilometer Stau und zu guter Letzt noch die B471 H Richtung Garching zwischen der B388 Ismaning und Garching 2 Kilometer Stau. Ich wünsche euch eine gute Fahrt. Geblitzt wird auch noch fleißig und da fangen wir gleich mal bei der Anna an. Ich sage vielen Dank fürs Aufpassen und fürs Melden und zwar die A95 Richtung Garmisch-Partenkirchen, wenn man aus München also rausfährt. Bei Fürstenried nach der Baustelle in der 60er-Zone wird geblitzt. Also gleich am Anfang, besten Dank fürs Aufpassen und fürs Melden. Geblitzt wird außerdem in der Ortsdurchfahrt Langenbach Richtung Freising, die Willibaldstraße einwärts in der 30er-Zone, die Alte Allee in der 30er-Zone, die Eidenbachstraße einwärts in Oberhaching, die Kübertstraße beim Bürgersaal, in Geretsried der Ortsteil Gelting in der Buchberger Straße beidseitig in der 30er-Zone gemeldet und die Ortsdurchfahrt Assling bei Ebersberg Richtung Grafing. War das noch nicht alles? Habt ihr noch mehr gesehen? Dann ruft doch durch. 723 2000 ist die Studionummer.

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1: Ja, wie geht's weiter im deutschen Tor? Die Bild will Informationen haben, wie die ausschauen. Das erfahrt ihr in Kürze.
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0: 10.54 Uhr ist es, ihr hört Radio Today. Torwart Manuel Neuer wird nach Informationen der Bild als Nummer 1 im deutschen Nationalteam zur Fußball-WM in diesem Sommer reisen. Bundestrainer Julian Nagelsmann habe den bisherigen Stammkeeper Oliver Baumann angerufen und ihm mitgeteilt, dass er mit Bayern-Torhüter Neuer zwischen dem Pfosten plane, berichtet die Bild. Baumann habe dem Bundestrainer zugesichert, dass er dem DFB-Team auch als Ersatzkeeper für die WM zur Verfügung steht. Werde. Nagelsmann wird seinen 26-Mann-Kader für die WM am Donnerstag offiziell bekannt geben. Ich kann euch bekannt geben, dank der Anna, dass geblitzt wird, und zwar am Anfang der A95 Richtung Garmisch-Partenkirchen bei Fürstenried nach der Baustelle in der 60er-Zone steht man hier. Habt ihr auch noch was gesehen? 723-2000 ist die Studionummer.
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2: 11:01 ist es, ihr hört Radio Today, hier kein langes Geschwafel, wir starten direkt durch und zwar mit AC/DC, Dirty Deeds, Darn, Dirty Cheap.
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1: Ich bin Angela Kress. Wer die neue Kaufprämie für Elektroautos nutzen will, kann die staatliche Unterstützung jetzt beantragen. Das Portal dafür wurde freigeschaltet. Wie viel Geld am Ende fließt, hängt von verschiedenen Faktoren ab, darunter das Einkommen. Jeder vierte Neuwagen, der zwischen Januar und April zugelassen wurde, sei ein reines E-Auto gewesen, zeigen Zahlen der Bundesregierung. Der Verband der Automobilindustrie sagte, entscheidend sei unter anderem auch eine bessere Ladeinfrastruktur. Nur einmal am Tag erhöhen, nämlich um 12 Uhr. Diese Regelung gilt ja seit April an Tankstellen. Dagegen wurde tausendfach verstoßen, wie eine Auswertung des Verbraucherdienstes Mehr Tanken zeigt. Fiona Reinert berichtet.
2: Fast jede fünfte Tankstelle soll laut dieser Auswertung gegen die 12-Uhr-Regel verstoßen haben und das soll in dem beobachteten Zeitraum insgesamt rund 17.000 Mal passiert sein. Der Bundesverband Freier Tankstellen nimmt Tankstellenbetreiber in Schutz. Der Prozess von der Preisänderung bis hin zur Datenübermittlung ans Kartellamt sei lang.
1: Auftragsmangel und immer mehr Unsicherheit, das belastet vor allem auch Selbstständige. In einer Umfrage des IFO-Instituts gaben unter den selbstständigen Unternehmerinnen und Unternehmern gut 20% an, sich Sorgen um die Existenz ihres Geschäfts zu machen. In der Gesamtwirtschaft waren es demnach gut 8%. Knapp die Hälfte der Selbstständigen berichtete von einem Auftragsmangel im April. Der Ebola-Ausbruch im Kongo beschäftigt jetzt auch das deutsche Gesundheitswesen. Ein infizierter US-Amerikaner soll nach Angaben der US-Gesundheitsbehörde CDC in Deutschland behandelt werden, ebenso wie 6 Kontaktpersonen. Wo genau, ist nicht bekannt. Experten sagen, dass es unwahrscheinlich ist, dass sich das Virus auch in Europa flächendeckend ausbreitet. Die Zahl der Kreuzfahrtgäste in Deutschland ist im vergangenen Jahr auf einen Rekord gestiegen. Gut 1,5 Millionen Urlauber starteten eine Hochseekreuzfahrt von einem deutschen Hafen, rund 4% mehr als im Vorjahr, wie das Statistische Bundesamt mitteilte. Seit 2020 steigen die Zahlen Jahr für Jahr. Die jüngsten Passagierzahlen liegen sogar deutlich über denen des Vorpandemiejahres 2019.
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3: Der Radio Tour de Verkehrsdienst meldet die A8 Salzburg Richtung München zwischen Holzkirchen und Hochwoldinger Forst. Hier ist der rechte Fahrstreifen blockiert. Es hat leider einen Unfall gegeben, 2 Kilometer Stau an dieser Stelle. Die A92 München Richtung Deckendorf zwischen Eching Ost und Freising Süd. Der Standstreifen ist hier blockiert. Wir haben hier Gefahr durch einen defekten PKW. Weiter geht's auf der A96 Linde Richtung München zwischen Gilching und Germering Süd. Hier Gefahr durch Gegenstände auf der Fahrbahn. Es handelt sich um Reifenteile. Und die A99 München Süd Richtung München Nord zwischen Aschheim-Ismaning und Kreuz München-Nord 1 Kilometer Stau. Und als letztes noch die B471H Richtung Garching. Bei Garching 1 Kilometer Stau. Ist dieser Stau also auch kürzer geworden? Ich wünsche euch eine gute Fahrt.
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3: Ja, da hätten wir folgende Blitzer auf dem Zettel stehen, und zwar in der Ortsdurchfahrt Wolfsleben am Harthof auf der Schleißheimer Straße einwärts, auf der Kreiler Straße auswärts, kurz vorm Schatzbogen. In der Ortsdurchfahrt Neuching auf der Münchner Straße in Unterhaching der Oberweg. Weiter geht's in Oberhaching und zwar in der Kübertstraße beim Bürgersaal. Die Eidenbachstraße einwärts, die alte Allee in der 30er-Zone, die Willibaldstraße einwärts in der 30er-Zone, die Ortsdurchfahrt Langenbach Richtung Freising und auf der A95 am Anfang der A95 Richtung Garmisch-Partenkirchen wird geblitzt, und zwar bei Fürstenried nach der Baustelle, aber noch in der 60er-Zone. Danke noch einmal an die Anna, habt auch ihr was gesehen? 7:33:2000 ist die Nummer.
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3: Im Südosten kann es vereinzelt regnen, ansonsten wird es heute Nachmittag immer freundlicher mit immer mehr Sonne. Die Höchstwerte erreichen 16 bis 21 Grad. Morgen bleibt es wechselhaft bei knapp 20 Grad. Am Donnerstag wird es dann freundlicher mit ein paar Wolken und immer mehr Sonne. Die Temperatur in München-Thalkirchen liegt bei 16 Grad.

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1: Bundeswirtschaftsministerin Katharina Reiche hat sich für eine baldige Senkung der Stromsteuer ausgesprochen. Erfahrt gleich mehr dazu.
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Es ist jetzt 11.29 Uhr, ihr hört das Hitradio auf Radio Today. Bundeswirtschaftsministerin Katharina Reiche hat sich für eine baldige Senkung der Stromsteuer ausgesprochen. Das müsse kommen, sobald im Haushalt Spielräume dafür da seien, sagte Reiche. Bundesfinanzminister Klingbeil habe zugesagt, alle Optionen zu prüfen, die Stromsteuer für alle zu senken. Die Bundesregierung hatte im Koalitionsvertrag eine Senkung der Stromsteuer für alle auf das europäische Mindestmaß angekündigt. Bisher wurde sie aber nur für die Industrie, das produzierende Gewerbe sowie die Land- und Forstwirtschaft reduziert. Es wird geblitzt, und zwar zum Beispiel in Unterhaching. Im Oberweg wird hier geblitzt. Habt ihr auch was Blitzendes gesehen? Dann seid doch so gut und ruft durch. Am besten direkt hier ins Studio. Die 723 2000 ist da die Nummer.

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1: Der Radio Tour der Verkehrsdienst meldet die A8 Salzburg Richtung München zwischen Holzkirchen und Hofoldinger Forst. Der rechte Fahrstreifen ist blockiert. Es hat ja einen Unfall mit 3 Kilometer Stau inzwischen gegeben. Die A92 München Richtung Deggendorf zwischen Eching Ost und Freising Süd. Hier ist der Standstreifen blockiert. Wir haben die Gefahr durch einen defekten PKW. Und noch die A96 Linder Richtung München zwischen Gilching und Germering Süd. Hier Gefahr durch Reifenteile auf der Fahrbahn. Ich wünsche euch eine gute Fahrt. Geblitzt wird in der Ortsdurchfahrt Wolfsleben am Harthof auf der Schleißheimer Straße einwärts, auf der Greiler Straße auswärts kurz vorm Schatzbogen, in der Ortsdurchfahrt Neuching die Münchner Straße, in Unterhaching der Oberweg, dann Oberhaching die Kübertstraße beim Bürgersaal wird geblitzt, die Eidenbachstraße einwärts, die Alte Allee in der 30er-Zone, die Willibaldstraße in der 30er-Zone, in der 30er-Zone auch, dann die Ortsdurchfahrt Langenbach Richtung Freising und die A95 am Autobahn Anfang Richtung Garmisch-Partenkirchen. Bei Fürstenried nach der Baustelle wird in der 60er-Zone geblitzt. Habt ihr auch noch was gesehen? 723 2000 ist die Nummer.

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1: Tausende Tankstellen haben angeblich gegen die 12-Uhr-Regel verstoßen. Erfahrt gleich mehr.
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0: 11.51 Uhr ist es, ihr hört Radio Today, eine exzellente Wahl. Tausende Tankstellen haben nach Darstellung eines Verbraucherdienstes gegen die im April eingeführte 12-Uhr-Regel verstoßen. Demnach erhöhten fast 3.000 von etwa 15.000 Tankstellen bis zum Stichtag 11. Mai die Preise insgesamt rund 17.000 Mal zu unerlaubten Zeiten, wie aus einer Auswertung auf Basis von Daten des Markttransparenzstelle für Kraftstoffe hervorgeht. Die Quote betrug also fast 20%, also fast ein Fünftel der Tankstellen. Am höchsten war die Quote laut Auswertung übrigens in Bayern mit fast 25%. Am niedrigsten war sie in Berlin mit 8%. Schauen wir noch rüber auf den Blitzerzettel. Da hätten wir unter anderem die A95 draufstehen. Am Autobahnanfang, wenn man also rausfährt aus München. Bei Fürstenried etwa wird hier geblitzt. Nach der Baustelle, aber noch in der 60er-Zone. Habt ihr auch was Blitzendes gesehen? 723-2000 ist die Nummer.
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3: Mahlzeit, es ist jetzt 12 Uhr, ihr hörte das Hitradio heute in der Dienstagsausgabe. Für euch am Mikrofon der Alex, schön, dass ihr eingeschaltet habt.
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1: Ich bin Angela Kress. Wer die neue Kaufprämie für Elektroautos nutzen will, kann die staatliche Unterstützung. Wer die neue Kaufprämie für Elektroautos nutzen will, kann die staatliche

0: Das Bayerische Landesamt für Statistik hat unterdessen mitgeteilt, dass zum Jahresanfang in Bayern 11 Millionen Fahrzeuge zugelassen waren. Darunter waren demnach über 390.000 Elektro-Pkw. Das entspricht einem Plus von fast einem Viertel im Vergleich zum Vorjahr, aber immer noch einem Anteil von knapp 5% am Gesamtbestand. Auch Hybridfahrzeuge verzeichneten ein Plus. Bei einem Ebola-Ausbruch im Kongo und in Uganda gibt es nach Angaben des kongolesischen Gesundheitsministeriums inzwischen mehr als 500 Verdachtsfälle und rund 130 vermutete Todesfälle. Die Zahlen müssen noch durch Labortests bestätigt werden. Bundesgesundheitsministerin Warken hatte der ARD gesagt, dass sie eine weltweite Pandemie für nahezu ausgeschlossen halte. Deutschland arbeite daran, einen infizierten US-Amerikaner aufzunehmen. Der Film- und Fernsehschauspieler Alexander Held ist tot. Er starb bereits vor einer Woche im Alter von 67 Jahren überraschend nach kurzer Krankheit, wie der mit ihm befreundete TV-Produzent Sven Burgemeister mitteilte. Bekannt war Held unter anderem für seine Rolle in der ZDF-Krimiserie München Mord. Zudem spielte er in Filmen wie Der Schuh des Manitou oder Der Untergang. Torwart Manuel Neuer wird wohl als Nummer 1 im deutschen Nationalteam zur Fußball-WM in diesem Sommer reisen. Die Bild berichtet, dass Bundestrainer Julian Nagelsmann Keeper Oliver Baumann angerufen und ihm die Entscheidung mitgeteilt habe. Baumann will dem Team demnach auch als Ersatzkeeper für die WM zur Verfügung stehen. Offiziell soll der Kader am Donnerstag bekannt gegeben werden.
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2: Der Radio Tude Verkehrsdienst meldet die A9 Nürnberg Richtung München zwischen Freimann und Schwabing 1 Kilometer Stau. Das war's auch schon. Ich wünsche euch eine gute Fahrt.
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2: Geblitzt wird in der Ortsdurchfahrt Wolfsleben am Harthof auf der Schleißheimer Straße einwärts, auf der Greiler Straße auswärts kurz vorm Schatzbogen. In der Ortsdurchfahrt Neuching, die Münchner Straße ist hier gemeldet, dann in Unterhaching der Oberweg und die A95 ist nicht zu vergessen Richtung Garmisch-Partenkirchen bei Fürstenried nach der Baustelle in der 60er-Zone. Habt ihr auch noch was gesehen? 723-2000 ist die Nummer.
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2: Ja, und da hat sich tatsächlich noch ein Blitzer versteckt. Dann gibt es einen ganzen neuen vom Olli noch, und zwar die Schäftlandstraße einwärts etwa auf Höhe der Strebergärten. Das wollen wir natürlich nicht unterschlagen und danke auch dafür. Jetzt der Blick aufs Wetter. Im Südosten regnet es vereinzelt. Ansonsten wird es heute Nachmittag immer freundlicher mit immer mehr Sonne. Höchstwerte erreichen 16 bis 21 Grad. Morgen bleibt es wechselhaft bei knapp 20 Grad. Am Donnerstag wird es dann weiter freundlich mit ein paar Wolken und immer mehr Sonne. Die Temperatur im München-Thalkirchen ist auf 16 Grad gestiegen und der Blick auf die Zeit ist es jetzt 12 Uhr und 17 Minuten.
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1: Ein Ehepaar im Landkreis München hat sich von einem falschen Polizisten nicht hinters Licht führen lassen. Am Ende haben die Handschellen geklickt von der richtigen Polizei. Erfahrt gleich mehr dazu.
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12.29 Uhr ist es, ihr hört Radio Today. Ein aufmerksames Ehepaar hat im Landkreis München den Betrugsversuch eines falschen Polizeibeamten durchschaut und damit die Festnahme von 4 Tatverdächtigen ermöglicht. Ein bislang unbekannter Täter hatte telefonisch bei einem 53-Jährigen behauptet, dass nach mutmaßlichen Überfällen Erkenntnisse über dessen Tresorinhalt vorliegen und die Wertsachen nun zur Sicherheit in polizeiliche Verwahrung genommen werden müssten. Der Angerufene erkannte die Masche sofort und seine Frau verständigte parallel den Polizeinotruf 110. Nachdem der 53-Jährige zum Schein einen Übergabeort vereinbart hatte, erschienen dort 2 Abholer, die jedoch kurz darauf ohne Beute die Flucht ergriffen. Im Zuge einer sofort eingeleiteten Fahndung unter Einbindung eines Polizeihubschraubers konnte zunächst ein 19-Jähriger in einer nahegelegenen Tankstelle festgenommen werden. Durch die folgenden Ermittlungen geriet dann ein Audi ins Visier der Ermittlungen, der schließlich an einer Tankstelle in Milbertshofen kontrolliert wurde. Dabei wurden die 3 weiteren Insassen im Alter von 19 und 21 Jahren festgenommen. Alle 4 Tatverdächtigen wurden in die Haftanstalt des Polizeipräsidiums München gebracht. Es wird geblitzt und zwar in der Schäftlandstraße einwärts bei den Strebergärten etwa, wenn man unterwegs ist. Hier steht ein grauer Caddy. Danke nochmal an den Olli. 723 2000 ist die Studionummer.

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1: Der Radio Tour der Verkehrsdienst meldet erfreulicherweise normalen Verkehr in und um München. Ich wünsche euch eine gute Fahrt. Aber bitte nicht übermütig werden, es wird ja auch geblitzt, und zwar in der Ortsdurchfahrt Wolfsleben am Harthof auf der Schleißheimer Straße einwärts, auf der Greiler Straße auswärts, kurze vorm Schatzbogen, in der Ortsdurchfahrt Neuching die Münchner Straße, in Unterhaching der Oberweg, dann noch die A95 Richtung Garmisch-Partenkirchen am Autobahnanfang bei Fürstenried nach der Baustelle in der 60er-Zone und die Schäftlandstraße einwärts, etwa auf Höhe der Strebergärten, hier steht ein grauer Caddy. Besten Dank an Olli und Anna und die restlichen Blitzermelder. Wenn ihr auch noch was gesehen habt, dann ruft doch an, 723 2000 ist die Nummer.

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1: Der Film- und Fernsehschauspieler Alexander Held ist tot. Gleich mehr zu ihm hier im Hitradio auf Radio Today.
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12.51 Uhr ist es, ihr hört das Hitradio. Der Film- und Fernsehschauspieler Alexander Held ist tot. Er starb bereits am vergangenen Dienstag im Alter von 67 Jahren überraschend nach kurzer Krankheit, wie der TV-Produzent Sven Burgmeister mitteilte. Held lebte zuletzt im österreichischen Erl in Tirol und war unter anderem bekannt für seine Rolle in der Krimireihe München Mord. Held begann seine Karriere am Theater, war dann aber vor allem im Kino und im Fernsehen zu sehen. Als Jugendlicher stand er für den Traditionsclub 1860 München im Tor und gewann mit den Löwen 5-mal die Jugendmeisterschaften. Doch wegen einer Verletzung platzte der Traum von der Profikarriere. 1980 startete er an den Münchner Kammerspielen. Weitere Stationen waren unter anderem die Freie Volksbühne Berlin, das Staatsschauspiel Hannover und die Salzburger Festspiele. Sein Filmdebüt feierte Held 1993 in der Krimireihe Derrick. Es wird geblitzt, unter anderem in der Schäftlandstraße. Und zwar einwärts, wenn man unterwegs ist, etwa auf Höhe der Strebergärten. Da sage ich nochmal Danke an den Olli. Und wenn auch ihr was Blitzendes gesehen habt, dann greift doch zum Hörer und ruft durch. 723 2000 ist die Nummer. Ja, das war's schon wieder mit dem Hitradio. Vom Mikrofon verabschiedet sich der Alex. Hier geht's natürlich gleich schon wieder brillant weiter. Und zwar mit der Lokalwelle und der Janina. Da wünsche ich beste Unterhaltung.

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2: Und 13:02 ist es. Ihr hört die Today Lokalwelle mit Janina Dietz für euch am Mikrofon. Schön, dass ihr mit dabei seid. Und jetzt Musik von Magnum. Just Like an Arrow.
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1: Ich bin Angela Kress. Mehr als 6 Millionen Menschen beziehen mittlerweile Leistungen aus der sozialen Pflegeversicherung. Die Zahl habe sich seit 2015 mehr als verdoppelt, hat der Spitzenverband der gesetzlichen Krankenkassen mitgeteilt. Der Zugang zur Pflege funktioniere, sagte der Vorsitzende Blatt und bezeichnete das als gute Nachricht. Der Anstieg stelle die Pflegeversicherung aber vor finanzielle und strukturelle Herausforderungen. Ab heute kann die neue staatliche Förderung für E-Autos beantragt werden und das Interesse und strukturelle Herausforderungen. Ab heute kann die neue staatliche Förderung für E-Autos beantragt werden.

0: Tankstellen aber auch zu anderen Zeiten. Die Tankstellenbetreiber beschwichtigen, vom Bundesverband Freier Tankstellen hieß es in der Leipziger Volkszeitung, dass es einfach dauere, bis Daten verarbeitet und ans Kartellamt gegeben würden. Zerkratzte Gedenktafeln und eine beschädigte Heiligenstatue haben in Regensburg den Staatsschutz auf den Plan gerufen. Unbekannte haben dort eine Gedenkstätte für die Opfer der Krankenmorde durch die Nationalsozialisten beschädigt. Die Tat habe sich am vergangenen Wochenende ereignet, teilte die Polizei mit. Urlaub auf einem Kreuzfahrtschiff zu machen, liegt weiter hoch im Trend. Im vergangenen Jahr sind mehr als 1,5 Millionen Urlauber von einem deutschen Hafen aus zu einer Hochseekreuzfahrt gestartet. Ein Rekord, sagt das Statistische Bundesamt. Diana Kramer berichtet.
1: Während der Corona-Pandemie war der Markt wegen der Reisebeschränkungen eingebrochen. Seither steigen die Passagierzahlen aber Jahr für Jahr. Und die Reedereien übertrumpfen sich mit noch größeren, luxuriöseren Schiffen. Noch kreuzfahrtverrückter als die Deutschen innerhalb von Europa sind nur die Italiener und die Spanier.
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3: Es ist 13.16 Uhr, liebe Autofahrer. Der Radio Today Verkehrsdienst meldet. Alles ruhig, normaler Verkehr im Today-Sendegebiet und ich wünsche allen eine gute und sichere Fahrt.
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3: Wir haben heute einige Blitzeranhänger wieder hier im Angebot. Einen in der Ortsdurchfahrt Wolfsleben, einen am Harthof auf der Schleißheimer Straße einwärts, auf der Keiler Straße auswärts kurz vorm Schatzbogen, in der Ortsdurchfahrt Neuching, in der Münchner Straße, in Unterhaching im Oberweg. Und Olli meldet uns ganz frisch den Anhänger in der Ortsdurchfahrt Sauerlach, Wolfratshausener Straße, beidseitig für Bushaltestelle. Aber es gibt auch reguläre Blitzer, zum Beispiel A95 München Richtung Garmisch, bei Fürstenried, das ist in der 60er-Zone, und Schäfflandstraße einwärts beim Schrebergarten. Vielen Dank an euch fürs Melden. Wenn ihr wisst, wo es blitzt, 089723 2000.
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3: Vor allem Richtung Norden gibt es noch einzelne Schauer, vielleicht sogar Gewitter. Sonst wechseln sich Sonne und Wolken ab bei 16 bis 20 Grad heute. Später am Nachmittag kommen vom Westen her wieder mehr Wolken. Morgen starten wir meist bewölkt, teils sogar mit Regen. Gegen Nachmittag wird es vielerorts aber freundlicher. Und das Ganze auch bei Temperaturen wie heute. Die Temperatur in München-Thalkirchen beträgt nämlich gerade 17 Grad. Und noch ein Blick auf die Uhr, 13.17 Uhr.

0: In Bayern gibt's eine Nullrunde, mehr dazu gleich.
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1: Musik von Mr. Props und Waves um 13.26 Uhr. Anders als im Bundestag deutet im Bayerischen Landtag nichts auf eine Aussetzung der für den 1. Juli geplanten Diätenerhöhung hin. Dies ergab eine Umfrage der deutschen Presseagentur unter den Fraktionen. Demnach sprachen sich zum Beispiel Grüne und DPA und AfD so rum für eine Nullrunde in diesem Jahr bei den Bezügen der aktuell 203 Parlamentarier aus. CSU, Freiwähler und SPD betonten aber, an der seit 1996 geltenden Regelung festhalten zu wollen. Demnach steigen die Diäten ab Juli um 4,1% beziehungsweise 417 Euro. Für eine Änderung des Abgeordnetengesetzes bräuchte es eine Mehrheit unter den Abgeordneten im Parlament. Die Diäten werden nicht von den Abgeordneten jährlich selbst festgelegt, sondern die seien automatisch an die allgemeine Lohnentwicklung gekoppelt, also an einen klaren und objektiven Maßstab, der vom Statistischen Landesamt ermittelt wird. Dieses System habe sich über Jahre bewährt, das betonen die Fraktionschefs von CSU, Klaus Holleczek, und Freien Wählern Florian Streibel. Es schaffe Transparenz, sorge für Nachvollziehbarkeit und begegne jedem Vorwurf einer Selbstbedienungsmentalität. Das sind die News zu dem Thema. Noch mehr News, ein neuer Blitzer-Schäftlandstraße einwärts. Und wenn ihr was seht, 089 723 2000. Show.

0: Es ist 13.40 Uhr, liebe Autofahrer, der Radio Today Verkehrsdienst meldet. Es ist gar nichts los, wir haben normalen Verkehr im Today Sendegebiet. Ich wünsche allen, die unterwegs sind, eine gute und sichere Fahrt. Aber Obacht vor den Blitzern. Wir haben zum Beispiel 6 Blitzer-Anhänger heute im Sendegebiet. In der Ortsdurchfahrt Wolfsleben steht einer am Harthof, auf der Schleißheimer Straße einwärts, auf der Kreiler Straße auswärts kurz vorm Schatzbogen, in der Ortsdurchfahrt Neuching, in der Münchner Straße, in Unterhaching im Oberweg und vom Olli gemeldet die Ortsdurchfahrt Sauerlach, Wolfratshausener Straße beidseitig Höhebushaltestelle. Es gibt reguläre Blitzer, einen auf der A95 Richtung Garmisch bei Fürstenried in der 60er-Zone und in der Schäftlandstraße einwärts beim Schrebergarten. Danke an euch fürs Melden. Wenn ihr wisst, wo es blitzt, wisst ihr, wo ihr anrufen müsst, unter 089-723-2000 und jetzt Lazy Sunday von Small Faces.
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1: Im Landkreis Regen hat es eine Infektion mit dem Borna-Virus bekommen oder gegeben. Mehr dazu gleich.
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1: Boni M und Sunny um 13.49 Uhr. Erneut ist in Bayern eine Infektion mit dem Borna-Virus registriert worden. Im Landkreis Regen ist ein 79 Jahre alter Mensch erkrankt und befindet sich in intensivmedizinischer Behandlung, wie das Landratsamt mitteilte. Das Virus wird nach Angaben des Landesamtes für Gesundheit vorwiegend von der Feldspitzmaus übertragen. Infektionen sind äußerst selten, verlaufen aber in der Regel lebensbedrohlich. Es gibt weder eine Impfung noch eine spezifische Therapie. Da das Virus sich nicht von Mensch zu Mensch verbreitet, besteht keine erhöhte Gefahr für die Bevölkerung. Das sagte Amtsarzt Jürgen Dachel. Wo genau sich der erkrankte Mensch angesteckt habe, das sei bisher nicht ermittelt worden. Neben einer Übertragung durch direkten Kontakt zu Feldspitzmäusen, etwa durch Bissverletzungen, sei es denkbar, dass ein Mensch sich über die virushaltigen Ausscheidungen der Feldspitzmaus infiziere, so Dachel. Über den Infektionsfall hatte zuvor schon der Bayerische Rundfunk berichtet. Und ich habe für euch den aktuellsten Blitz an der Schäfflandstraße einwärts beim Schrebergarten. Wenn ihr was ergänzen mögt, dann ruft gern an unter 089 723 2000. Und bei den Today Top 20 Musik aus England, die Sugar Babes und Jungle.
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2: 14.05 Uhr, ihr hört die Today Lokalwelle mit den neuesten Meldungen aus der Region und natürlich guter Musik. In der nächsten halben Stunde die Stones. Janina Dietz ist für euch am Mikro. Schön, dass ihr mit dabei seid.
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0: Gericht. Geklagt hat die Verbraucherzentrale Sachsen, stellvertretend für fast 220.000 deutsche Kunden. Kern ist die Frage, ob Amazon von seinen Kunden zusätzlich Geld verlangen darf, damit der ursprünglich als werbefrei angekündigte Bezahldienst auch tatsächlich werbefrei bleibt. Mehr als 5000 Straftaten, die sich gegen Parteirepräsentanten oder Parteimitglieder richteten, hat die Polizei im vergangenen Jahr registriert. Ein Plus von fast 40% im Vergleich zum Jahr davor. Diana Kramer berichtet.
1: Ein Grund für den nochmal deutlichen Zuwachs im vergangenen Jahr dürfte das aufgeheizte Klima im Wahlkampf Anfang 2025 gewesen sein. Die meisten Angriffe kommen aus dem rechten und linken Spektrum, heißt es. In den meisten Fällen geht es um Äußerungsdelikte wie Volksverhetzung, Verleumdung und Beleidigung. Aber auch körperliche Angriffe oder Farbattacken an Gebäuden haben zugenommen.
0: Die Weltgesundheitsorganisation hat nach dem Ebola-Ausbruch im Kongo und in Uganda ihren Notfallausschuss einberufen. Das sagte WHO-Chef Tedros. Die unabhängigen Expertinnen und Experten wollen Empfehlungen ausarbeiten, wie mit dem Ausbruch umgegangen werden soll. Nach neuesten Angaben gibt es gut 130 vermutete Ebola-Todesfälle. Laut Gesundheitsministerium bereitet sich Deutschland darauf vor, einen infizierten US-Amerikaner zu behandeln. Der Film- und Fernsehschauspieler Alexander Held ist tot. Er starb bereits vor einer Woche im Alter von 67 Jahren, überraschend nach kurzer Krankheit, wie der mit ihm befreundete TV-Produzent Sven Burgemeister mitteilte. Bekannt war Held unter anderem für seine Rolle in der ZDF-Krimiserie Münchenmord. Zudem spielte er in Filmen wie Der Schuh des Manitou oder Der Untergang.
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3: Es ist 14.17 Uhr. Liebe Autofahrer, der Radio Today Verkehrsdienst meldet. Unter Haching Richtung Putzbrunn zwischen Ulmenstraße und der M12 Rosenheimer Landstraße gibt es eine Sperre wegen eines Unfalls. Und Putzbrunn Richtung Unterhaching, die Gegenrichtung auch zwischen Putzbrunner und Ulmenstraße gesperrt wegen dieses Unfalls. Radio Today wünscht allen, die unterwegs sind, eine gute und sichere Fahrt.
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3: Und ich möchte euch heute Blitzeranhänger geben, und zwar 6 Stück. In der Ostdurchfahrt Wolfsleben am Harthof auf der Schleißheimer Straße einwärts, auf der Kreiderstraße auswärts kurz vorm Schatzbogen. In der Ortsdurchfahrt Neuching, das ist in der Münchner Straße in Unterhaching im Oberweg. Und der Olli hat auch noch einen gesehen vorhin. In der Ortsdurchfahrt Sauerlach, Wolfratshausener Straße beidseitig, das ist neben der Bushaltestelle. Dann gibt's aber auch ganz normale Blitzer, und zwar auf der A95 München Richtung Garmisch bei Fürstenried in der 60er-Zone und in der Schäftlandstraße einwärts beim Schrebergarten. Wenn ihr noch wisst, wo es blitzt, gerne unter 089-723-2000. Wir nehmen alles an, was ihr uns durchgebt, und ich sag danke im Voraus.
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3: Sowohl im Norden als auch im Bergland kann es einzelne Schauer geben, örtlich vielleicht sogar ein kleines Gewitterchen. Sonst wechseln sich Sonne und Wolken ab heute bei 16 bis maximal 20 Grad. Morgen am Nachmittag, erstmal heute am Nachmittag vom Westen her wieder mehr Wolken. Und morgen meist bewölkt, auch teils mit Regen. Gegen Nachmittag wird es vielerorts ein bisschen freundlicher. Das Ganze einfach bei Temperaturen wie heute. Die Temperatur in München-Thalkirchen liegt jetzt mittlerweile bei 19 Grad. Und noch ein Blick auf die Zeit, 14.19 Uhr.
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1: Es haben sich zwei Männer geschlagen vor der Diskothek. Und wo die jetzt sind, das hört ihr gleich bei der Today Lokalwelle.
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1: Es ist 14.29 Uhr, das war Adele mit Skyfall und zwei Männer, die befinden sich nach einer Schlägerei vor einer Diskothek in Oberfranken nun in Untersuchungshaft. Ihnen wird ein versuchtes Tötungsdelikt sowie gefährliche Körperverletzung vorgeworfen, wie Polizei und Staatsanwaltschaft mitteilten. Sie sollen mit einem weiteren Mann am frühen Sonntagmorgen in Lichtenfels eine Frau bedrängt haben. Daraufhin sei ein 33-Jähriger dazwischen gegangen. Anschließend sollen die Männer auf ihn eingeschlagen und eingetreten haben und das Opfer kam ins Krankenhaus. Gegen zwei der mutmaßlichen Schläger, einen 18- und einen 20-Jährigen, wurde einen Tag später Haftbefehl erlassen. Ein 24-Jähriger, der ebenfalls beteiligt gewesen sein soll, kam aber wieder auf freien Fuß. Gerade wurde uns nochmal der Blitzer auf der A95 bestätigt. Richtung Garmisch bei Fürstenried in der 60er-Zone. Vielen Dank. Und wenn ihr noch einen Blitzer seht, gern unter 089723-2000. Und jetzt, Why Can't This Be Love von Van Halen. Danach noch Say You, Say Me, romantisch von Lionel Richie.

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Es ist 14.38 Uhr, liebe Autofahrer. Der Radio Today Verkehrsdienst meldet unter Haching Richtung Putzbrunn zwischen Ulmenstraße und M12. Das ist die Rosenheimer Landstraße. Gibt es immer noch eine Sperre wegen eines Unfalls. Das Ganze auch in der Gegenrichtung. Radio Today wünscht allen eine gute und sichere Fahrt. Und da gibt's noch 4, 5, 6 Blitzeranhänger. In der Ortsdurchfahrt Wolfsleben zum Beispiel. Am Harthof auf der Schleißheimer Straße einwärts, auf der Kreiler Straße auswärts kurz vorm Schatzbogen. Auch in der Ortsdurchfahrt Neuching, Münchner Straße. In Unterhaching im Oberweg und vom Olli gemeldet die Ortsdurchfahrt Sauerlach, Wolfratshausener Straße, beidseitig Hörbushaltestelle. Dann einen regulären Blitz auf der A95 Richtung Garmisch bei Fürstenried in der 60er-Zone. Und last but not least, Schäftlandstraße einwärts beim Schrebergarten. Wenn ihr noch einen Blitzer für uns gesehen habt, den könnt ihr sehr gern durchgeben unter 089723 2000. Ich habe für euch jetzt die Climax Blues Band und Couldn't Get It Right. 89,0

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1: Handwerker verhindern einen Brand. Mehr dazu gleich.
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1: Gloria Gaynor, Never Can Say Goodbye, um 14.47 Uhr. Zwei Handwerker haben einen möglichen Wohnungsbrand durch stehengelassenes Essen auf dem Herd verhindert. Die Bewohnerin verließ kurzzeitig ihre Wohnung in Mindelheim und sperrte sich versehentlich aus, wie die Polizei mitteilte. In der Wohnung befand sich noch ihr körperlich beeinträchtigter Ehemann, der weder die Tür öffnen noch das Essen vom Herd nehmen konnte, und dadurch entwickelte sich dann bald Rauch. Die Handwerker bemerkten die Situation und brachen die Wohnungstür mit einem Hebelwerkzeug auf. Sie nahmen das Essen vom Herd und brachten den Mann nach draußen. Der Rettungsdienst untersuchte ihn vorsorglich, er blieb aber unverletzt und zu einem Brand der Wohnung kam es auch nicht. Das ist aber eine ziemliche Heldentat, und ich habe für euch jetzt noch den aktuellsten Blitzer A95 München Richtung Garmisch bei Fürstenried in der 60er-Zone. Danke fürs Melden. Wenn ihr noch Blitzer seht, gerne unter 089-723-2000 und bei den Today Top 20 David Guetta und Sia mit Beautiful People.
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2: Es ist 15.01 Uhr, die Today Lokalwelle mit Janina Dietz für euch am Mikrofon und natürlich die besten Meldungen aus der Region, aber auch zum Beispiel gleich Baccarat und jetzt CCR im Mix.
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1: Ich bin Moritz Einzel. Das EU-Parlament hat Ermittlungen gegen die CSU-Politikerin Angelika Niebler gestoppt. In einer geheimen Abstimmung stimmte die Mehrheit der Abgeordneten dafür, einen Antrag auf Aufhebung der Immunität abzulehnen. Die CSU-Vizevorsitzende Niebler steht unter Betrugsverdacht. Dabei geht es um die Erstattung von Reisekosten und die womöglich unrechtmäßige Beschäftigung von Assistenten. Deutschland rüstet auf und Bayern will davon besonders profitieren. Ministerpräsident Söder hofft auf einen überdurchschnittlichen Aufwuchs der Bundeswehr im Freistaat, außerdem auf Mittelstreckenraketen made in Bayern. Das sagte Söder nach einer Kabinettssitzung in München.
2: Und das Ziel müsste sein, eine eigene Mittelstreckenraketenstruktur auf den Weg zu bringen. Sie alle wissen, wie besorgt man in Russland oder wie ängstlich man ist, dass Taurus eine Rolle spielen könnte. Aus den Taurus-Kompetenzen und anderen könnte auch möglicherweise ein eigenes Mittelstreckenkonsortium mit bayerischen Unternehmen sein. Wir wollen uns dafür sehr einsetzen.
1: Bayern wolle auch den Ausbau von Kasernen beschleunigen, so Söder. Dem Wald in Deutschland geht's weiterhin nicht gut. Der neue Waldzustandsbericht für 2025 zeigt, nur jeder fünfte Baum ist gesund. Bundeslandwirtschaftsminister Rainer sagte, der Wald habe sich bis heute nicht von den Dürrejahren 2018 bis 2020 erholt. Allerdings habe sich die Lage insgesamt stabilisiert. Tausende Tankstellen haben nach Darstellung des Verbraucherdienstes mehr tanken gegen die 12-Uhr-Regel verstoßen. Die wurde ja im April eingeführt und regelt, dass Preise nur einmal am Tag steigen dürfen. Laut der Erhebung stiegen sie an fast 3000 Tankstellen, aber auch zu anderen Zeiten. Torwart Manuel Neuer vom FC Bayern München gibt nach Informationen der Bild-Zeitung sein Comeback in der deutschen Fußballnationalmannschaft und zwar als Nummer 1 bei der Weltmeisterschaft. Bundestrainer Julian Nagelsmann habe den bisherigen Stammkeeper Oliver Baumann angerufen und ihm seine Entscheidung pro Neuer mitgeteilt. Der Hoffenheim-Torwart Baumann habe zugesichert, auch als Ersatzkeeper zur Verfügung zu stehen. Nagelsmann wird seinen 26-Mann-Kader für die WM in den USA, Kanada und Mexiko am Donnerstag offiziell bekannt geben.
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1: Am Donnerstag offiziell bekannt geben.
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0: in der Ortsdurchfahrt Neuching in der Münchner Straße, in Unterhaching im Oberweg, in der Ortsdurchfahrt Sauerlach, Wolfratshauser Straße beidseitig. Und nochmal vom Olli gemeldet, Ortseingang Miesbach von Parsberg kommend in der Rosenheimer Straße, beide Richtungen im Gewerbegebiet. Danke fürs Melden. Und wenn ihr noch Blitzer seht, ich habe noch zwei reguläre für euch. Garmisch bzw. A95 Richtung Garmisch bei Fürstenried und Schäftlandstraße einwärts beim Schrebergarten. Und dann könnt ihr auch gern bei uns anrufen unter 089 723 2000.
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0: Im Norden oder Bergland kann es noch mal schauern, sonst haben wir Sonne und Wolken im Wechsel heute bei 16 bis 22 Grad. Am Nachmittag können wieder mehr Wolken dazukommen. Morgen starten wir bewölkt, teils sogar mit Regen. Gegen Nachmittag wird es vielerorts freundlicher und das Ganze bei Temperaturen wie heute. Die Temperatur in München-Thalkirchen messen wir jetzt bei 21 Grad und noch ein Blick auf die Zeit, 15:17 Uhr.

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1: Bayern schafft eine Pflicht ab. Und welche das ist, hört ihr gleich bei der Tour der Lokalwelle.
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1: News mit Supermassive Black Hole um 15.26 Uhr. In Bayern müssen für Anträge bei Behörden künftig weder beglaubigte Kopien noch, sofern verlangt, eine Geburtsurkunde vorgelegt werden. In Zukunft reichen für alle im Landesrecht verankerten Bestimmungen einfach Kopien. Das sagte Staatskanzleichef Florian Herrmann nach einer Sitzung des Bayerischen Kabinetts in München. Anstelle der Geburtsurkunde genüge nun der Personalausweis. Ich glaube, jeder kann sich vorstellen, was das für eine Vereinfachung ist. Ja, verankert wird die Entbürokratisierung im 5. Modernisierungsgesetz, welches das Kabinett zuvor beschlossen hat. Bis das neue Gesetz gilt, muss aber nach einer Anhörung der Verbände auch noch das Parlament zustimmen. Laut Herrmann schreibe der Freistaat mit dem Gesetz Rechtsgeschichte, da es auch vorsieht, dass behördliche Ermessensentscheidungen künftig auch von einer künstlichen Intelligenz getroffen werden können. Das ist Rechtsgeschichte, weil es das bisher noch nicht gab, sagte er. Und diesen Blitzer gab es bis vorhin auch noch nicht. Ein Anhänger am Ortseingang Miesbach von Passberg kommend, Rosenheimer Straße, beidseitig im Gewerbegebiet. Danke an den Olli. Und wenn ihr noch Blitzer seht, gern bei uns melden unter 089 723 2000. Boston mit Long Time.

0: 15:42 Uhr, liebe Autofahrer. Der Radio Today Verkehrsdienst meldet A9 München Richtung Nürnberg. Zwischen Garching Süd und Garching Nord ist immer noch der Standstreifen blockiert wegen eines Unfalls. Radio Today wünscht allen, die unterwegs sind, eine gute und sichere Fahrt. Und dann kommen hier die Blitzer von heute. Ich habe 7 Blitzer-Anhänger habe ich. In der Ortsdurchfahrt Wolfsleben, am Harthof auf der Schleißheimer Straße einwärts, auf der Kreiler Straße auswärts kurz vorm Schatzbogen, in der Ortsdurchfahrt Neuching, Münchner Straße, in Unterhaching im Oberweg, Ortsdurchfahrt Sauerlach, Wolfratshausener Straße beidseitig Höhe Bushaltestelle und am Ortseingang Miesbach von Parsberg kommend Rosenheimer Straße beidseitig. Das ist im Gewerbegebiet. Bin noch ganz einsam und allein, ein ganz regulärer Blitzer in der Schäftlandstraße einwärts beim Schrebergarten. Lieben Dank fürs Melden. Wenn ihr Blitzer seht, dann gern bei uns unter 089 723 2000 und Slate. Jetzt mit Come on, Feel the Noise.
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1: Es wurde eine Bienenseuche festgestellt. Wo, das hört ihr in Kürze bei der Tour der Lokalwelle.
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1: Die Pointer Sisters mit Neutron Dance um 15.53 Uhr. Wegen des Ausbruchs der amerikanischen Faulbrut hat der Landkreis Straubing-Bogen einen Sperrbezirk zur Eindämmung der Krankheit eingerichtet. In Geiselhöring sei die hochinfektiöse Bienenkrankheit nachgewiesen worden, das teilte das Landratsamt Straubing-Bogen mit. In einem Radius von 2 Kilometern müssen Bienenvölker und Bienenbestände unverzüglich auf die Krankheit untersucht werden. Alle Menschen mit Bienen müssen dem Veterinäramt die Anzahl und die Standorte ihrer Völker melden. Nach Angaben des Bundesforschungsinstituts für Tiergesundheit des Friedrich-Löffler-Instituts wird die amerikanische Faulbrut durch ein sporenbildendes Bakterium verursacht, das Larven angreift. Das Bienenvolk könne dann nicht schnell genug neue Arbeitsbienen aufziehen, was zu einer Schwächung und unter Umständen zum Absterben des Volkes führe. Für Menschen sei die Krankheit aber ungefährlich. Für uns Menschen viel interessanter in diesem Moment natürlich, wo steht der aktuellste Blitzeanhänger? Ich kann es euch sagen, am Ortseingang Miesbach-Rosenheimer Straße, beide Richtungen im Gewerbegebiet. Danke an den Olli. Wenn ihr noch wisst, wo es blitzt, ruft gern bei uns an unter 089-723-2000. 15.54 Uhr, für heute war es das mit der Tour der Lokalwelle. Schön, dass ihr mit dabei wart. Janina Dietz ist mein Name. Und ich verabschiede mich an dieser Stelle, gebe ab an den V mit den Quicktimes. Ich sag Servus, schönen Nachmittag.
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2: 16:04 die Zeit, ihr hört die Quicktimes mit der Open Line am Mikrofon für euch, der Pfau aus München-Thalkirchen. Und das auf Radio.
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1: Ich bin Moritz Einzel. Harmonie, die gibt's in der schwarz-roten Koalition bekanntlich nicht immer im Übermaß, aber Bundeskanzler Merz hat heute deutlich gemacht, gemeinsam haben Union und SPD eine Mehrheit im Bundestag. Man sei einig im Ziel, miteinander nachzuweisen, dass aus der politischen Mitte heraus Entscheidungen möglich sind. Das sagte Merz zu Beginn eines Besuchs bei der SPD-Fraktion.
2: Ich möchte uns alle bitten, das gilt für die Unionsfraktion genauso wie für die SPD-Bundestagsfraktion, uns nicht gegenseitig öffentlich rote Linien aufzuzeigen. Und ich möchte das Wort da drüben nicht hören, das ist mit der Union nicht zu machen. Ich möchte es auch hier nicht hören, das ist mit der SPD nicht zu machen. Ich möchte, dass wir die Gemeinsamkeiten zeigen, die wir haben.
1: Nötig seien Strukturreformen, so Merz. Zugleich warnte der Kanzler davor, die Verschuldung aus dem Blick zu verlieren. Den deutschen Wäldern machen die Folgen von Hitze und Trockenheit weiter zu schaffen. Im neuen Waldzustandsbericht steht, dass nach wie vor 4 von 5 Bäumen krank sind. Der Wald habe sich noch nicht von den extrem trockenen und heißen Sommern 2018 bis 2020. Der Wald habe sich noch nicht von den extrem trockenen und heißen Sommern 2018 bis

0: Die Bundesregierung um Hilfe bei der Behandlung gebeten, hat das Gesundheitsministerium in Berlin mitgeteilt. Im Zuge des Ebola-Ausbruchs in der Demokratischen Republik Kongo hat sich der Amerikaner infiziert. Wohin genau in Deutschland er gebracht werden soll, ist unbekannt. Trauer um Alexander Held. Der Schauspieler ist schon vor einer Woche nach kurzer Krankheit im Alter von 67 Jahren gestorben. Einem Millionenpublikum war er unter anderem aus der ZDF-Krimireihe Münchenmord als unkonventioneller Ermittler bekannt. Held wirkte auch in vielen Kinofilmen mit, zum Beispiel in Schindlers Liste, Sophie Scholl die letzten Tage oder auch Der Schuh des Manitou.
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2: Der Radio Today Verkehrsdienst meldet auf der A99 München Nord Richtung München Südwest zwischen Neuherberg und Ludwigsfeld 3 Kilometer Stau, in der Gegenrichtung zwischen Dreieck München Südwest und Tunnel Aubing 2 Kilometer Stau. Ich wünsche euch eine gute Fahrt.
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2: Der Witz wird aus stoischen Anhängern. Einer steht in der Ortsdurchfahrt Wolfsleben. Dann am Harthof auf der Schleißheimer Straße. Der Blitz stadteinwärts. Dann auf der Kreiler Straße stadtauswärts, kurz vorm Schatzbogen. In der Ortsdurchfahrt Neuching bei der Münchner Straße. Dann in Unterhaching am Oberweg. In der Ortsdurchfahrt Sauerlach auf der Wolfratshausener Straße beidseitig. Und in der Ortseinfahrt Miesbach in der Rosenheimer Straße beidseitig. Für weitere Witzer, die ihr melden oder abmelden wollt, will gern die Studionummer 723 2000.
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2: Morgen gibt's von allem etwas, also Wetter mit allem. Sonne, Regen und Gewitter, dazu scharfen Wind. Die Temperatur hier gemessen in München, Thalkirchen 20 Grad. Die Zeit, es ist jetzt 16.19 Uhr.
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1: Olli hat uns einen neuen Blitzer-Anhänger gemeldet auf der von Karlstraße statt auswärts kurz vor dem Bahnhof unter Menzing. Danke dir, Olli. Und falls ihr was zu verkaufen habt, nutzt gleich live unseren Radioflohmarkt von Privat an Privat, die Open Line.
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0: 16.30 Uhr die Zeit. Jetzt habt ihr die Möglichkeit, hier dabei zu sein. Wählt jetzt die 089-723-2000. Bedenkt, nach zwei Aufrufen mache ich sofort weiter. Mit Musik sollte jetzt kein Anruf reingehen. Jetzt habt ihr aber die Möglichkeit, jetzt ist die Leitung kurz frei, um etwas zu verkaufen von privat an privat.
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0: Ihr seid frisch getrennt und das Schlafzimmer muss weg. Wegen den Erinnerungen. Oder ihr seid am Umziehen, habt sowieso Möbel anzubieten, Antiquitäten vielleicht sogar, vielleicht besondere Gemälde, Schätze aus dem Keller, vom Dachboden. Das Trimm-Dich-Fahrrad. Das Gravelbike oder andere Fortbewegungsmittel, vielleicht auch motorisiert. 089-723-2000, jetzt die Nummer für die Open Line. Radio Today, hallo?
2: Hallo, hier ist die Evelyn. Ich wollte gerne meine Teppiche durchgeben.
0: Ja.
2: Und zwar ist es ein Kelim, der ist ungefähr 2,50 Meter auf 2,30 Meter. Ein älterer Kilim Teppich für 500 Euro und ein Teppich, der ist mit Seide, der ist noch aus meinem Lagerbestand vom Laden, der kostet 450 Euro, der ist auch ungefähr die gleiche
0: Aber
2: Größe.
0: Aber das ist jetzt vom Privat, oder?
2: Ja, das ist natürlich privat.
0: Okay, dann gib uns mal die Nummer durch, bitte, Evelyn.
2: 3270-5300. Ich wiederhole, 3270-5300.
0: Evelyn, ich drücke dir die Daumen, dir einen schönen Abend noch oder schönen
2: Danke,
0: Nachmittag.
2: Danke, gleichfalls. Servus. Ciao.
0: Ganz wichtig, von privat an privat, bitte keine gewerblichen Angebote. Wie bei einem ganz normalen Flohmarkt da draußen auch. Nur mit dem Unterschied, hier könnt ihr ein Auto anbieten, das ist auf dem Flohmarkt ein bisschen schwierig. Der Tapeziertisch hält das nicht aus. Ja, wir kommen zum Ende der Open Line. Da kein Anruf reingeht, machen wir natürlich sofort weiter mit Musik und die besten Classics aller Zeiten. Natürlich für die besten Hörer aller Zeiten, das seid ihr. Und gegen 19.30 Uhr habt ihr natürlich nochmal eine letzte Möglichkeit für unseren Radioflohmarkt.

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1: 16.40 Uhr die Zeit. Hier ist der Radio Today Verkehrsdienst und der meldet auf der A9 München Richtung Nürnberg zwischen Garching Süd und Echinger Quilt Ost ein Unfall. Auf der A99 München Südwest Richtung München Nord zwischen Dreieck München Südwest und Freier Mitte haben wir Stau. In der Gegenrichtung zwischen Neuherberg und Ludwigsfeld zwischen Kreuz München West und Lochhausen. Auf dem Mittleren Ring geht's langsam los zwischen Ramersdorf und Schlüsselbergstraße zwischen Auffahrt Zaporobogen und der Schleißheimer Straße. Das ist ausbaufähig zum Feierabend hin, wisst ihr ja. Der Mittlere Ring. Ich wünsche euch weiterhin eine gute und sichere Fahrt. Der Blitz wird auf der Von-Kahr-Straße stadtauswärts kurz vom Bahnhof Untermenzing. Danke, Olli. Dann in der Ortseinfahrt Miesbach, in der Rosenheimer Straße, dann in der Ortsdurchfahrt Sauerlach auf der Wolfratshausener Straße, in Unterhaching auf dem Oberweg, in der Ortsdurchfahrt Neuching und zwar auf der Münchner Straße, dann auf der Kreilerstraße stadtauswärts, am Hartopf auf der Schleißheimer stadteinwärts, in der Ortsdurchfahrt Wolfsleben. Falls ihr einen abmelden möchtet, dann wählt gern die 723-2000. Das gleiche, wenn ihr gerade einen entdeckt habt und den melden möchtet. Weiter geht's jetzt hier mit der Edgar Winter Group.
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1: Parallel zum Besuch von Wladimir Putin in Peking hat Russland ein Manöver, und zwar ein Großmanöver, begonnen. Mehr dazu gleich.
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0: 16.52 Uhr, die Zeit. 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Moskau lässt die Muskeln spielen. Parallel zum Besuch von Kreml-Chef Wladimir Putin in Peking hat Russland ein dreitägiges Großmanöver mit Zehntausenden Soldaten und Übungen seiner Nuklearkräfte begonnen. An der Übung nehmen den Angaben zufolge auch 140 Flugzeuge, 73 Marineschiffe und 13 U-Boote teil. 8 dieser U-Boote seien Träger von Nuklearraketen, meldete die staatliche russische Nachrichtenagentur TASS. Ziel sei, die Einsatzbereitschaft von Kommandostrukturen wie der Truppen bei der Abschreckung eines möglichen Gegners zu überprüfen, das teilte das Militär mit. Der Blitz wird auf der von Karlstraße stadtauswärts kurz vom Bahnhof unter Menzing. Für weitere Blitzer die 723-2000. Und jetzt geht's weiter mit Wobeat.
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1: 17:01 die Zeit. Schön, dass ihr dabei seid in der zweiten Stunde der Quicktimes am Dienstag, dem 19. Mai. Gut gelaunt geht's schwungvoll weiter durch einen erfolgreichen Nachmittag in den Feierabend für die meisten zumindest auf. Today 89,9. Mit dem V, denn
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1: Ich bin Moritz Einzel. Gravierende Folgen von Hitze und Trockenheit machen den deutschen Wäldern weiter zu schaffen. Das geht aus dem neuen Waldzustandsbericht hervor, den Agrarminister Rainer vorgestellt hat.
2: Schlechter geht es nämlich zum Beispiel der Kiefer. Nur noch 13% der Kiefern sind gesund und ähnlich sieht es bei der Eiche aus. Auch hier sind es nur noch 13%, die gesund sind.
1: Die Wälder hätten sich immer noch nicht von den Folgen der extrem trockenen und heißen Sommer 2018 bis 2020 erholt, so Rainer. Wer die neue Kaufprämie für Elektroautos nutzen will, kann die staatliche Unterstützung ab sofort beantragen. Das Antragsverfahren läuft digital. Nötig ist dafür eine Bund-ID, ein Konto, bei dem man sich online bei Behörden ausweisen kann. Die staatliche E-Auto-Förderung kann bis zu 6.000 Euro betragen. Die Mittel sollen für bis zu 800.000 Fahrzeuge ausreichen. Die bayerische Staatsregierung will ja Bürokratie abbauen und dabei soll auch künstliche Intelligenz helfen. Das sieht ein neues Modernisierungsgesetz vor, das das Kabinett beschlossen hat. Staatskanzleichef Herrmann spricht von Rechtsgeschichte.
3: Bisher braucht es für Ermessensentscheidungen immer einen Beamten, eine Beamtin, also einen Menschen, der sozusagen die unterschiedlichen Aspekte abwägen kann und dann halt das Ermessensfehlerfrei ausübt. Und das Neuland an dieser Ermöglichung ist, dass das in Zukunft von einer KI gemacht werden kann.
1: Als Beispiele nannte Herrmann einfache Baugenehmigungen, Zulassungen von Veranstaltungen oder auch Autozulassungen. In Deutschland sind im vergangenen Jahr mehr als 15.000 Verstöße gegen den Jugendschutz im Internet registriert worden. Das zeigt der Jahresbericht eines Kompetenzzentrums von Bund und Ländern. In den meisten Fällen ging es dabei um Missbrauchsdarstellungen von Kindern und um Jugendpornografie. Angela Merkel hat den Europäischen Verdienstorden bekommen. Die Auszeichnung wurde der früheren Bundeskanzlerin bei einer feierlichen Zeremonie im EU-Parlament verliehen. Der neue Orden soll Menschen ehren, die sich um die EU und ihre Werte verdient gemacht haben.
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4: Ein Blick auf Bayernstraßen. Hier ist der Radio Today Verkehrsdienst und der meldet auf der A9 München Richtung Nürnberg zwischen Garching Süd und Echinger Gfürth Ost. Hier haben wir einen Unfall. Auf der A99 München Nord Richtung München Südwest zwischen Neuherberg und Ludwigsfeld 6 Kilometer Stau. Auf dem Mittleren Ring zwischen Schwabing und der Lindenstraße haben wir Stau zwischen Lerchenauer Straße und Petöl-Tunnel das gleiche, sowie zwischen Sendling Süd und Luise-Kisselbach-Tunnel. Today wünscht euch eine gute Fahrt.
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4: Kommen wir zu den Blitzer-Anhängern. Es wird geblitzt in der Ortsdurchfahrt Wolfsleben, am Harthof auf der Schleißheimer, stadteinwärts auf der Kreilerstraße, stadtauswärts kurz vorm Schatzbogen, in der Ortsdurchfahrt Neuching auf der Münchner Straße, in Unterhaching auf dem Oberweg, in der Ortsdurchfahrt Sauerlach auf der Wolfratshausener Straße beidseitig, in der Ortseinfahrt Miesbach, in der Rosenheimer Straße beidseitig auf der von Kahr-Straße, stadtauswärts kurz vor dem Bahnhof Untermenzing. Für weitere Blitzer wählt gern die Studionummer 723-2000.
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4: Morgen gibt's von allem etwas, so wie in unserer Playlist auch, Sonne, Regen, Gewitter und dazu etwas schärferen Wind. Die Temperatur hier gemessen 19 Grad, die Zeit, es ist jetzt 17.16 Uhr.
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1: In Nürnberg ist ein Fußgänger von einem Fahrzeug erfasst worden. Mehr Angaben dazu gleich hier in meiner nächsten Meldung aus Nürnberg.
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17.26 Uhr die Zeit, ihr hört die Quick Times auf Radio Today. Tragisch, ein Fußgänger ist in Nürnberg von einem Lastwagen erfasst und dadurch getötet worden. Der 23-Jährige geriet am Vormittag aus bislang ungeklärter Ursache auf eine Straße im Norden der Stadt. Durch den Aufprall erlitt er lebensgefährliche Verletzungen. Notärzte versorgten ihn noch vor Ort. Der Rettungsdienst brachte ihn in ein Krankenhaus. Dort starb der Junge jedoch kurz darauf. Es wird geblitzt auf der von Karstraße stadtauswärts kurz vor dem Bahnhof Untermenzing. Für weitere Blitzer wählt gern die 723 2000.

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1: 17.41 Uhr, die Zeit, hier ist der Radio Today Verkehrsdienst und der meldet auf der A8 München Richtung Salzburg zwischen Holzkirchen und Weihern. Gefahr durch Gegenstände auf der Fahrbahn und durch einen defekten LKW. Und dann haben wir auf der A96 München Richtung Lindau zwischen Tunnel Gräfelfing und Dreieck München Südwest. Gefahr durch Fahrzeugteile auf der Fahrbahn. Dann in der Gegenrichtung zwischen Leim und Sendling 1 Kilometer Stau. Kommen wir zur A99, dem Autobahnring München Süd Richtung München Nord zwischen Kirchheim und Aschheim-Ismaning, hier auch Reifenteile und Gefahr durch einen defekten LKW auf der Fahrbahn. Zwischen Dreieck München Südwest und Tunnel Aubing 2 Kilometer Stau. Zwischen Dreieck Feldmoching und Ludwigsfeld in der Gegenrichtung 1 Kilometer Stau. Und auf dem mittleren Ring, da geht's auch schon los. Ich wünsche euch eine gute Fahrt. Gebitzfeld auf der von Karstraße statt auswärts kurz vom Bahnhof unter Menzing. Es folgen ein paar Anhänger in der Ortseinfahrt Miesbach auf der Rosenheimer Straße, dann in der Ortsdurchfahrt Sauerlach auf der Wolfratshausener Straße, in Unterhaching auf dem Oberweg auf der oder in der Ortsdurchfahrt Neuching auf der Münchner Straße, auf der Kreiler Straße statt auswärts kurz vom Schatzbogen am Harthof, auf der Schleißheimer Stadt einwärts und in der Ortsdurchfahrt Wolfsleben. Für weitere Blitzer wählt gern die 723-2000.
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1: Jetzt mal ganz was anderes. Beim Brand in einer Wäscherei im Kreis Breisgau-Hochschwarzwald sind mehrere hunderttausend Euro Schaden entstanden. Wieso? Das erfahrt ihr gleich.
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0: 17.53 Uhr, die Zeit, ihr hört die Quicktimes auf Radio Today. Beim Brand in einer Wäscherei im Kreis Breisgau-Hochschwarzwald sind mehrere hunderttausend Euro Schaden entstanden. Den Angaben nach gerieten in der Nacht mehrere Wäschecontainer in der Wäscherei in Breisach am Rhein in Brand. Die Ursache war vorerst unklar. Das Feuer soll dann auf die Wäschetrockner übergegriffen haben. Die Polizei geht laut eigenen Angaben nicht von einem Fremdverschulden aus. Verletzt wurde demnach niemand. Man soll ja auch die Wäsche nicht zu heiß waschen, weiß doch jeder. Und hier noch ein Blitzeranhänger auf der von Karlstraße, statt auswärts kurz vom Bahnhof in Untermenzing. Da werdet ihr fotografiert, wenn ihr zu schnell seid. Ja, sowas gibt's. Und falls ihr auch einen Blitzer entdeckt habt, ruft ihr gerne an, um ihn zu melden. Ich geb's dann weiter unter der 723-2000.
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2: 18.02 Uhr die Zeit. Schön, dass ihr dabei seid in der dritten Stunde der Quicktimes am Dienstag, dem 19. Mai. Am Mikrofon für euch der Pfau aus München-Thalkirchen. Und das mit viel Musik, gut gelaunt auf Radio
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1: Ich bin Moritz Einzel. Die Erhöhung der Diäten für die Bundestagsabgeordneten soll ausgesetzt werden. Das hat Unionsfraktionschef Spahn jetzt nochmal bekräftigt.
2: Wenn wir den Bürgerinnen und Bürgern Reformen und Belastungen zumuten, sollte auch Politik zeigen, dass sie ihren Teil beiträgt. Deshalb werden wir über die Aussetzung der Abgeordnetenentschädigung entscheiden, zeitgleich mit den Entscheidungen zur Krankenversicherungsreform. Das ist für uns ein Zeichen gemeinsamer Verantwortung.
1: Spahn betonte aber auch, der Unionsfraktion sei es wichtig, wenn es darum geht, wie viel Geld Abgeordnete kriegen, grundsätzlich am bestehenden Mechanismus festzuhalten. Die Höhe der Diäten bemisst sich an der Lohnentwicklung. Das Europäische Parlament hat Ermittlungen gegen die CSU-Politikerin Angelika Niebler gestoppt. In einer geheimen Abstimmung votierte eine Mehrheit der Abgeordneten gegen einen Antrag der Europäischen Staatsanwaltschaft zur Aufhebung von Nieblers Immunität. Gegen die CSU-Vizevorsitzende gibt es Betrugsvorwürfe. Es geht um die Erstattung von Reisekosten und darum, dass sie unrechtmäßig Assistenten beschäftigt haben soll. Wer kennt das nicht? Vor dem Damenklo gibt es in Konzertpausen immer lange Schlangen, während Männer einfach durchgehen. Das liegt auch an den geltenden Toilettenvorschriften in Bayern. Der Bauausschuss im Landtag hat jetzt eine Verordnung geändert. Bei Veranstaltungen soll es künftig gleich viele Toiletten für Männer und Frauen geben. Die Umsetzung kann aber dauern. Die Grünen hatten unter dem Motto »Frauen müssen auch mal« auf das Problem aufmerksam gemacht. Den deutschen Wäldern geht's nach wie vor nicht gut. 4 von 5 Bäumen sind krank, so steht's im Kern im neuen Waldzustandsbericht. Demnach haben sich die Wälder noch nicht von den Dürrejahren 2018 bis 2020 erholt. Agrarminister Rainer sagte aber, die Lage stabilisiere sich. Berichte und Andeutungen gibt es seit Tagen. Nun verdichten sich die Hinweise, dass Manuel Neuer ins Tor der deutschen Fußballnationalmannschaft zurückkehrt. Die Bild-Zeitung meldet, Bundestrainer Julian Nagelsmann wolle den 40-jährigen Bayern-Keeper als Nummer 1 zur WM mitnehmen. Die offizielle Kadernominierung ist am Donnerstag.
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3: Endlich mal eine positive Meldung. Ein Blick auf meinen Straßen. Hier ist der Radio Today Verkehrsdienst. Der ist auch positiv. Ist gar nicht viel drauf auf dem Zettel. Auf der A99 München Nord Richtung München Südwest zwischen Neuherberg und Ludwigsfeld. 3 Kilometer Stau auf dem mittleren Ring. Da wird's auch schon weniger. Da haben wir bloß noch beim Leuchtenberg-Tunnel und Petuel-Tunnel ein bisschen Stau. Ich wünsche euch eine gute Fahrt.
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3: Der Blitz wird auf der von Karlstraße statt auswärts kurz vom Bahnhof Untermenzing. Dann in der Ortseinfahrt Miesbach in der Rosenheimer Straße. In der Ortsdurchfahrt Sauerlach auf der Wolfratshausener Straße. In Unterhaching am Oberweg. In der Ortsdurchfahrt Neuching auf der Münchner Straße. In der Ortsdurchfahrt Sauerlach auf der Wolfratshausener Straße. In Unterhaching am Oberweg. In der Ortsdurchfahrt Neuching auf der Münchner Straße.

0: Wetter mit allem. Sonne, Regen und Gewitter. Dazu gibt es auch noch scharfen Wind. Die Temperatur hier gemessen 18 Grad in München, Thalkirchen. Und die Zeit, es ist jetzt 18.18 Uhr. 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
1: Die weitreichenden Mittelstreckenraketen sollen nun doch nicht von den USA hier in Deutschland stationiert werden. Mehr dazu gleich.
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18.28 Uhr die Zeit, ihr hört die Quicktimes auf Radio Today. Der US-General und NATO-Oberbefehlshaber Alexis Grinkevich hat bestätigt, dass die Vereinigten Staaten vorerst keine weitreichenden Mittelstreckenwaffen in Deutschland stationieren werden. Die zuvor geplante Verlegung eines sogenannten Long-Range-Fires-Bataillon werde nicht beginnen, sagte der US-General, der gleichzeitig auch Befehlshaber des US-Militärkommandos EUCOM ist. Eine Abmachung hatte eigentlich vorgesehen, dass die USA von 2026 an in Deutschland wieder Mittelstreckenraketen mit konventionellen Sprengköpfen stationieren, die weit bis nach Russland reichen. Kommen jetzt aber nicht, aber hier ein Blitzeranhänger auf der von Karstraße statt auswärts, der kommt garantiert auf euch zu, wenn ihr vorbeifahrt, deshalb runter vom Gas, kurz vom Bahnhof Untermenzing. Für weitere Blitzermeldungen wählt gern die 723 2000. Jetzt geht's weiter hier mit Pat Benatar.

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1: 18.41 Uhr, die Zeit. Ein Blick auf Bayern Straßen. Hier ist der Radio Today Verkehrsdienst und der meldet auf der A99 zwischen Neuherberg und Dreieckfeldmochen. Hier haben wir Stau, sowie auf dem mittleren Ring noch. Ich wünsche euch eine gute Fahrt. Und hier die Blitzeranhänger. Es wird geblitzt auf der von Karstraße, stadtauswärts kurz vom Bahnhof Untermenzing, in der Ortseinfahrt Miesbach, in der Rosenheimer Straße, in der Ortsdurchfahrt Sauerlach, auf der Wolfratshausener Straße in Unterhaching, am Oberweg, in der Ortsdurchfahrt Neuching, auf der Münchner Straße, auf der Kreiler Straße, kurz vom Schatzbogen, am Harthof, auf der Schleißheimer Straße und in der Ortsdurchfahrt Wolfsleben. Für weitere Blitzer wählt gern die 723 2000 und jetzt geht's weiter hier mit der Gruppe Journey.
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1: Im Landkreis Straubing-Bogen ist eine Krankheit ausgebrochen, und zwar die Faulbrut. Was das ist, erfahrt ihr gleich hier in meiner nächsten Meldung der Quicktimes.
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0: 18.51 Uhr, die Zeit. Ihr hört die Quicktimes auf Radio Today. In Geiselhöring sei die hochinfektiöse Bienenkrankheit Faulbrut nachgewiesen worden, so das Landratsamt Straubing-Bogen. In einem Radius von 2 Kilometern müssen Bienenvölker und Bienenbestände unverzüglich auf die Krankheit untersucht werden. Alle Menschen mit Bienen müssen dem Veterinäramt die Anzahl und die Standorte ihrer Völker melden. Nach Angaben des Bundesforschungsinstituts für Tiergesundheit, des Friedrich-Löffler-Instituts, wird die amerikanische Faulbrut durch ein sporenbildendes Bakterium verursacht, das Larven angreift. Das Bienenvolk könne dann nicht schnell genug neue Arbeitsbienen aufziehen, was zu einer Schwächung und unter Umständen zum Absterben des Volkes führe. Für Menschen sei die Krankheit ungefährlich. Und auf dem E-Moped wird jeder Rocker vom Shopper zum Sumsemann. Zip. Und hier noch ein Blitzeranhänger, und zwar auf der von Karstraße, stadtauswärts, kurz vom Bahnhof Untermenzing. Und falls ihr auch noch einen Blitzer melden möchtet, wählt gern hier die 723-2000.
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2: 19:01 die Zeit. Wir kommen jetzt in die letzte Stunde der Quicktime. Schön, dass ihr dabei seid mit der richtigen Musikauswahl, ohne Endlosgelaber, aber mit der letzten Open Line gegen halb. Mit dem V, denn
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1: Ich bin Moritz Einzel. Bundeskanzler Merz hat die schwarz-rote Koalition zu mehr Zusammenarbeit aufgerufen. Vor einem Besuch bei der SPD-Bundestagsfraktion sagte Merz, CDU, CSU und SPD seien zwar unterschiedliche Parteien,
2: aber uns alle eint das Ziel, miteinander nachzuweisen, dass aus der politischen Mitte unseres Landes heraus Entscheidungen möglich sind, dass Regierung möglich ist.
1: Beide Seiten sollten damit aufhören, im Streit über Reformen rote Linien aufzuzeigen, so Merz. Die Bundesregierung hat das neue Förderprogramm für Elektroautos offiziell gestartet. Die Anträge laufen digital. Die Förderung ist gestaffelt nach Einkommen, Familiengröße und Fahrzeug. Unter bestimmten Bedingungen ist eine staatliche Zuwendung von bis zu 6.000 Euro möglich. Die bayerische Staatsregierung will weniger Bürokratie. Dabei soll künftig auch künstliche Intelligenz helfen. Das sieht ein Modernisierungsgesetz vor, das das Kabinett beschlossen hat. Demnach sollen behördliche Ermessensentscheidungen auch von einer KI getroffen werden können. Staatskanzleichef Herrmann nannte Beispiele.
3: Einfache Baugenehmigungen zum Beispiel, Zulassung von Veranstaltungen und so weiter oder auch Kfz-Zulassungen in Standardfällen. Das sind relativ simple Vorgänge, die aber trotzdem Ermessensentscheidungen sind und dort kann die KI das dann übernehmen.
1: Noch eine Vereinfachung für Anträge. Bei Behörden in Bayern müssen künftig keine beglaubigten Kopien mehr vorgelegt werden. Außerdem soll statt der Geburtsurkunde der Personalausweis reichen. Die deutschen Wälder leiden nach wie vor unter den Folgen von Hitze, Trockenheit und Schädlingen. Die Dürrejahre von 2018 bis 2020 wirken nach. Wie aus dem neuen Waldzustandsbericht hervorgeht, trägt nur jeder fünfte Baum eine volle, gesunde Krone. Positiv ist aber, die Zahl neu abgestorbener Laub- und Nadelbäume ist zurückgegangen. Der spanische Tennisstar Carlos Alcaraz muss nach seiner Absage für die French Open in Paris auch beim darauf folgenden Grand Slam Turnier. Der spanische Tennisstar Carlos Alcaraz muss nach seiner Absage für die French Open in Paris auch beim darauf folgenden Grand Slam

0: 19.29 Uhr die Zeit. Jetzt habt ihr die Möglichkeit, hier dabei zu sein bei unserem Radioflohmarkt, der Open Line 089 723 2000. Jetzt die Nummer, wenn ihr etwas verkaufen wollt, irgendwas, was ihr nicht mehr braucht, was in eurem Lager bzw. eurem Speicher oder in eurer Scheune oder in der Wohnung rumsteht.
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0: Vielleicht sucht ihr ein Musikinstrument, eine Trompete, da freuen sich die Nachbarn, aber nur wenn ihr auch gut spielen könnt, natürlich. Nicht gleich morgens am Sonntagmorgen um 6 Uhr. Radio Today, hallo, wen darf ich begrüßen?
2: Servus, der Michael.
0: Servus, Michael.
2: Ich hätte ein E-Mountainbike Fully zu verkaufen von 2023 und hat erst 1400 Kilometer drauf, so gut wie keine Trails gefahren und das Fahrrad steht in München Solln und ja, steht zum Verkauf. Sein Canyon Neuron On 7.
0: Okay, Farbe hast du schon gesagt?
2: Ja, also taubenblau ist es.
0: Mhm, okay. Und Größe? 28, oder?
2: 29 Zoll vorne und hinten.
0: Aha.
2: Und ja,
0: sehr alles klar. Fahrrad. Ja.
2: Okay.
0: Und ist ein E-Bike, okay. Was willst du dafür haben?
2: Momentan steht es bei 2350. Neupreis war 3700.
0: Alles klar. Dann deine Telefonnummer bitte, Michi.
2: 0151 191 67 698.
0: Nochmal bitte.
2: 0151 191 67698.
0: Alles klar, Michael, ich drücke die Daumen. Dir einen schönen Abend.
2: Danke dir, ciao.
0: Servus. Servus. 089-723-2000, die Nummer. Letzter Aufruf jetzt. Ansonsten morgen früh um 7.30 Uhr. Da jetzt kein Anruf reingeht, geht Musik raus, und zwar Eric Clapton.
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1: 19.40 Uhr die Zeit, hier ist der Radio Today Verkehrsdienst und der meldet auf der A99 zwischen Dreieckfeld-Morchen und Ludwigsfeld hier einen Unfall am Standstreifen. Ich wünsche euch eine gute Fahrt. Der Blitz wird auf der von Karstraße stadtauswärts beim Bahnhof, in der Ortseinfahrt Miesbach, in der Ortsdurchfahrt Sauerlach, in Unterhaching am Oberweg, in der Ortsdurchfahrt Neuching, auf der Kreilerstraße stadtauswärts, am Harthof, auf der Schleißheimer stadteinwärts, in der Ortsdurchfahrt Wolfsleben. Für weitere Blitzer, ihr kennt die Nummer, ich sag sie trotzdem, 723 2000.

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1: Die Wiesn, die ist ja bald oder die steht ja bald vor der Tür und die Männer haben es einfach an den Pissoirs einfacher. Man steht so eng nebeneinander. Bei den Damen ist das anders. In Zukunft sollen anders als heute ausreichend oder gleich viele Toiletten für Frauen und Männer vorgeschrieben werden.

0: Frank Keller, Bellamore, mein absolutes Lieblingslied, um morgens in Schwung zu kommen, aufstehen und ab ins Bad. Apropos, 19.52 Uhr die Zeit, ihr hört die Quicktimes auf Radio Today. Lange Schlangen vor Damentoiletten sollen in Bayern irgendwann der Vergangenheit angehören, egal ob bei Konzerten oder in Theatern. Der Bauausschuss des Landtags votierte einstimmig dafür, die entsprechende Verordnung zu ändern. Bis es soweit ist, wird es aber noch dauern. Ziel ist eine bundesweit einheitliche Regelung. Notfalls will Bayern aber auch im Alleingang handeln. Allerdings, bestehende Hallen und Spielstätten müssen nicht zwingend umbauen. Dort könnte das Problem also bestehen bleiben. Die Verordnung sieht derzeit vor, dass zum Beispiel für Veranstaltungen mit 1.000 Besuchern bei den Frauen 12 Toiletten vorgehalten werden müssen. Bei den Männern sind es 8 Toiletten und dazu 12 Pissoirs. Somit können Männer letztlich insgesamt bis zu 20 Toiletten nutzen, Frauen aber nur 12. Ja, Schlangen sind nicht nur in sanitären Einrichtungen ein Problem, außer die Blindschleiche, die tut nichts. Das war die Quicktimes am Dienstag, dem 19. Mai. Ich verabschiede mich und bedanke mich fürs Dabeisein. Weiter geht's mit der Abendwelle, mit der richtigen Musikauswahl, ohne Dazwischengelaber. Ich wünsche euch einen schönen Abend, ein Schau vom V. Habe die Ehre. Aloha, Baba und Servus.
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2: Sie hören Radio Today 89 München. 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Es ist jetzt 20 Uhr und eine Minute.
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1: Ich bin Moritz Einzel. 2 Wochen nach seinem Transport aus der Wismarer Bucht in die Nordsee wurde der als Timmy bekannte Buckelwal tot vor der dänischen Insel Anholt entdeckt. Und eigentlich sollte der Walkadaver dort auch liegen bleiben. Jetzt wollen die dänischen Behörden ihn aber doch bergen. Und nicht nur das, der Wal soll auch zu Forschungszwecken obduziert werden. Die frühere Bundeskanzlerin Angela Merkel ist im Europaparlament mit dem Europäischen Verdienstorden ausgezeichnet worden. In ihrer Dankesrede mahnte Merkel, die Demokratie in Europa sei bedroht durch soziale Medien und die rasante Entwicklung von KI.
2: Und ich kann Sie alle nur ermutigen, gehen Sie weiter auf dem Weg der Regulierung dieser sozialen oder vermeintlich sozialen Medien. Gehen Sie weiter auf dem Weg der Regulierung der künstlichen Intelligenz. Vielleicht werden Fehler gemacht, ja. Aber nur durch Fehler wird man lernen.
1: Merkel gehört zu den ersten 20 Preisträgerinnen und Preisträgern des neuen Europäischen Ordens. Am Bahnhof von Mühldorf am Inn ist eine Fliegerbombe aus dem Zweiten Weltkrieg gefunden worden. Aus Sicherheitsgründen wurde der Zugverkehr rund um die Stadt eingestellt. Es komme zu Verkehrsbehinderungen, teilte der Landkreis mit. Ein Sprengmeister schaut sich die Bombe jetzt an. Den deutschen Wäldern geht es nach wie vor nicht besonders gut. Das zeigt der neue Waldzustandsbericht, den Bundeslandwirtschaftsminister Rainer vorgestellt hat.
3: Der Wald hat sich bis heute nicht von den Dürrejahren vollständig erholt. Die Jahre 18 bis 20 wirken nach. Die Auswirkungen des Klimawandels stellen unsere Wälder nach wie vor großen Herausforderungen.
1: Trotz ungünstigerer Wetterbedingungen stabilisiere sich die Lage aber und der Wald verjünge sich, so Rainer. Dara, die Siegerin des Eurovision Song Contest für Bulgarien, ist in Sofia von tausenden Fans mit einer Riesenparty gefeiert worden. Das Mega-Event mit einem 60 Meter langen roten Teppich und 3 Bühnen wurde von der bulgarischen Hauptstadt organisiert. Die 27-jährige Dara hatte den ESC in Wien am Samstag mit dem Song Bangaranga gewonnen.
4: Der Autoverkehrsdienst meldet: A9 München Richtung Nürnberg bei Manching. Die Richtungsfahrbahn ist gesperrt. Ein Unfall mit einem LKW. Bitte eine Gasse für Rettungs- und Einsatzfahrzeuge bilden. Bei Manching 1 Kilometer Stau. Bei Langenbruck hier ein Unfall. A99 beim Autobahndreieck fällt Moching. Der Standstreifen ist blockiert. Hier ein Unfall. Mittlerer Ring. Beim Leuchtenbergring. Der linke Fahrstreifen ist blockiert. Ein Unfall mit 3 Fahrzeugen. Ich wünsche eine gute Fahrt.

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2: 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Die genaue Zeit, es ist jetzt 21 Uhr.
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1: Ich bin Moritz Einzel. Hitze, Trockenheit, Schädlinge. Den Wäldern in Deutschland geht's nach wie vor nicht besonders gut. Das zeigt der aktuelle Waldzustandsbericht. Allerdings sieht Bundeslandwirtschaftsminister Rainer auch ermutigende Signale.
2: Die Zahl neu abgestorbener Bäume ist weiter zurückgegangen, sowohl bei Laubbäumen als auch bei den Nadelbäumen. Und der Wald verjüngt sich. Vielerorts wächst eine neue Baumgeneration nach.
1: Umweltverbände mahnen aber angesichts der Klimakrise, es gebe keinen Grund zur Entwarnung. Wenige Tage nach US-Präsident Trump ist Russlands Präsident Putin nach China gereist. Er werde von einer Delegation aus Ministern und Konzernmanagern begleitet, sagte Kreml-Sprecher Peskow. Putin sagte in einem vor der Abreise aufgenommenen Video, er freue sich auf den China-Besuch. China ist für Russland der wichtigste Handelspartner. Weniger Bürokratie bei Behördengängen in Bayern, das ist das Ziel der Staatsregierung. Staatskanzleichef Herrmann hat verkündet, alle Bestimmungen, für die man beglaubigte Kopien braucht, werden gestrichen.
3: Werden in Zukunft einfache Kopien reichen. Ich glaube, jeder kann sich ungefähr vorstellen, was das für eine Vereinfachung ist. Genauso wie wir die Bestimmungen im Landesrecht streichen, wo sie bisher eine Geburtsurkunde vorlegen müssen. Da reicht in Zukunft auch der amtliche Lichtbildausweis.
1: Außerdem soll bei Entscheidungen zum Beispiel über einfache Baugenehmigungen oder Kfz-Zulassungen künftig auch künstliche Intelligenz zum Einsatz kommen können. Am Bahnhof von Mühldorf am Inn, da ist eine Fliegerbombe gefunden worden. Das hat einige Verkehrsbehinderungen zur Folge. Der Zugverkehr rund um die Stadt wurde aus Sicherheitsgründen eingestellt. Vom Landkreis hieß es, dass sich ein Sprengmeister die Bombe anschaut. Berichte und Andeutungen gibt es seit Tagen. Nun verdichten sich die Hinweise, dass Manuel Neuer ins Tor der deutschen Fußballnationalmannschaft zurückkehrt. Die Bild-Zeitung meldet, Bundestrainer Julian Nagelsmann wolle den 40-jährigen Bayern-Keeper als Nummer 1 zur WM mitnehmen. Hoffenheims Oliver Baumann, der zuletzt Stammkeeper war, sei informiert worden. Die offizielle Kadernominierung ist übermorgen.
4: Der Autoverkehrsdienst meldet A9 Nürnberg Richtung München beim Autobahnkreuz Neufahrn. Der Beschleunigungsstreifen ist blockiert. Der rechte Fahrstreifen ist blockiert. Gefahr durch Gegenstände auf der Fahrbahn. A9 München Richtung Nürnberg bei Manching. Die Richtungsfahrbahn ist gesperrt. Ein Unfall mit einem LKW. Bitte eine Gasse für Rettungs- und Einsatzfahrzeuge bilden. Bei Manching 1 Kilometer Stau. Mittlerer Ring. Beim Leuchtenbergring. Der linke Fahrstreifen ist blockiert. Ein Unfall mit 3 Fahrzeugen. Ich wünsche eine gute Fahrt.

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1: Sie hören Radio Today 89 München. Die genaue Zeit. Es ist jetzt 22 Uhr und 5 Minuten.
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1: Ich bin Florian Klaus. Wer die neue Kaufprämie für Elektroautos nutzen will, kann die staatliche Unterstützung ab sofort beantragen. Das Antragsverfahren läuft digital. Nötig ist dafür eine Bund-ID, ein Konto, bei dem man sich online bei Behörden ausweisen kann. Die staatliche E-Auto-Förderung kann bis zu 6.000 Euro betragen. Die Mittel sollen für bis zu 800.000 Fahrzeuge ausreichen. 2 Wochen nach seinem Transport aus der Wismarer Bucht in die Nordsee wurde der als Timmy bekannte Buckelwal tot vor der dänischen Insel Anholt entdeckt. Eigentlich sollte der Walkadaver dort auch liegen bleiben. Jetzt wollen die dänischen Behörden ihn aber doch bergen. Und nicht nur das, der Wal soll auch zu Forschungszwecken obduziert werden. Entwarnung in Mühldorf am Inn. Am dortigen Bahnhof war am Abend eine Fliegerbombe gefunden worden. Doch von dem Blindgänger aus dem Zweiten Weltkrieg geht keine Gefahr aus. Das hat ein Sprengmeister festgestellt. Weitere Maßnahmen sind demnach nicht erforderlich. Der Zugverkehr läuft wieder an. Die deutschen Wälder leiden nach wie vor an den Folgen von Hitze, Trockenheit und Schädlingen. Die Dürrejahre von 2018 bis 2020 wirken nach. Wie aus dem neuen Waldzustandsbericht hervorgeht, trägt nur jeder 5. Baum eine volle, gesunde Krone. Positiv ist aber, die Zahl neu abgestorbener Laub- und Nadelbäume ist zurückgegangen. Der Schauspieler Alexander Held ist tot. Er starb bereits vor einer Woche nach kurzer Krankheit. Held wirkte in erfolgreichen Kinofilmen mit, Schindlers Liste, Sophie Scholl, aber auch in der Komödie Der Schuh des Manitou. Seine Paraderolle hatte er zuletzt aber in einem TV-Krimi gefunden. Ein Nachruf von Moritz Einzel.
2: Reiß dich zusammen, Harald. Wir machen alles gemeinsam. So wie immer.
3: Als schrulliger Kommissar Schaller in der ZDF-Krimireihe Münchenmord aß Alexander Held genüsslich Gelbwurst und begeisterte ein Millionenpublikum an der Seite von Markus Mittermeier und Bernadette Heerwagen. Held konnte aber auch Theater und TV-Krimi verbinden, wie hier im ARD-Tatort im Schmerz geboren.
4: Gedenkt für einen kurzen Augenblick die Dauer eines Falters Flügelschlags der Toten dieses Spiels. Ich danke euch.
3: Alexander Held wurde 67 Jahre alt.
5: Der Autoverkehrsdienst meldet. A9, München Richtung Nürnberg, bei Manching. Die Richtungsfahrbahn ist gesperrt. Ein Unfall mit einem LKW. Bitte eine Gasse für Rettungs- und Einsatzfahrzeuge bilden. A9, Nürnberg Richtung München, bei Allershausen. Der Standstreifen ist blockiert. Der rechte Fahrstreifen ist blockiert. Gefahr durch Personen auf der Fahrbahn. Rettungsfahrzeuge sind im Einsatz. Hier ein Unfall. Ich wünsche eine gute Fahrt.

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1: Ich bin Florian Klaus. Die Folgen von Hitze und Trockenheit machen den deutschen Wäldern weiter zu schaffen, aber Bundesagrarminister Rainer zufolge ist ihr Zustand im vergangenen Jahr immerhin nicht schlechter geworden. Er sprach bei der Vorstellung neuer Daten von einer Stabilisierung. Immer noch hat nur jeder fünfte Baum eine volle, gesunde Krone. Positiv ist aber, dass weniger Laub- und Nadelbäume neu abgestorben sind. Die neue E-Auto-Prämie ist schnell auf große Nachfrage gestoßen. Alleine bis zum Ende der Veranstaltung, bei der das Antragsportal freigeschaltet worden ist, gab es schon fast 2000 Anträge. Gefördert werden E-Autos und bestimmte Hybride, die seit dem 1. Januar zugelassen worden sind. Es gibt bis zu 6000 Euro pro Wagen. Die Fördermittel sollen für bis zu 800.000 Fahrzeuge reichen. 15 Monate lang hat der Landtag von Sachsen-Anhalt den Anschlag auf den Magdeburger Weihnachtsmarkt intensiv aufgearbeitet. Ein zentrales Ergebnis: Schwächen und Fehler im Handeln von Behörden haben es dem Täter zumindest leicht gemacht, die Tat zu begehen. So steht es im Abschlussbericht. Thomas Thunfeld berichtet.
2: Ein Betonblock an der falschen Stelle, Schutzkonzepte, die nicht gründlich gecheckt worden sind, Informationen zum späteren Täter, die nicht zentral zusammengeführt wurden. Im Abschlussbericht werden eine ganze Reihe von Fehlern aufgelistet. Und mindestens die Oppositionsfraktionen im Magdeburger Landtag sind sich einig, der Anschlag hätte verhindert werden können.
1: Googeln ist für Suchen im Internet praktisch synonym geworden. Der Internetriese will seine über Jahrzehnte kaum veränderte Suchmaske jetzt an die Zeit künstlicher Intelligenz anpassen. So soll das Suchfeld bei Bedarf größer werden, um längere Anfragen zuzulassen. Es kann auch mit Bildern, Dateien oder Videos befüllt werden. Google fokussiert sich inzwischen stark auf KI. Schon jetzt werden bei Suchanfragen KI-Zusammenfassungen angezeigt. Wer kennt das nicht? Vor dem Frauenklo gibt es in Konzertpausen immer lange Schlangen, während Männer einfach durchgehen können. Das liegt auch an den geltenden Toilettenvorschriften in Bayern. Der Bauausschuss im Landtag hat jetzt eine Verordnung geändert. Bei Veranstaltungen soll es künftig gleich viele Toiletten für Männer und Frauen geben. Die Umsetzung kann aber dauern.
3: Der Autoverkehrsdienst meldet: A9 München Richtung Nürnberg bei Manching. Die Richtungsfahrbahn ist gesperrt. Ein Unfall mit einem LKW. Bitte eine Gasse für Rettungs- und Einsatzfahrzeuge bilden. Ich wünsche eine gute Fahrt.

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2: Sie hören Radio Today, 89 München. Die genaue Zeit, es ist 0 Uhr und 2 Minuten.

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1: Ich bin Florian Klaus. Die Sommer von 2018 bis 2020 waren extrem trocken und heiß und die deutschen Wälder haben sich davon immer noch nicht erholt. Das steht in einem neuen Bericht. Bei den häufigsten Arten sind nach wie vor 4 von 5 Bäumen krank. Bundesagrarminister Reiner zufolge hat sich der Zustand der Wälder aber immerhin nicht verschlechtert im letzten Jahr. Umweltverbände sehen das angesichts der Klimakrise aber nicht als Grund zur Entwarnung. Wer die neue Kaufprämie für Elektroautos nutzen will, kann die staatliche Unterstützung jetzt beantragen. Bundesumweltminister Schneider hat das Förderportal freigeschaltet. Das Antragsverfahren läuft ausschließlich digital ab, rückwirkend für Neuzulassungen ab Januar. Tine Klimach berichtet.
2: Viele Interessierte standen offenbar schon in den Startlöchern. Bis zum Ende der Veranstaltung mit Umweltminister Schneider, die gerade mal eine halbe Stunde dauerte, gab es schon über 1.800 Anträge. Die Höhe des Zuschusses hängt von Fahrzeug, Einkommen und Familiengröße ab und kann bei bis zu 6.000 Euro liegen.
1: Ein US-Amerikaner, der sich im Kongo mit dem Ebola-Virus angesteckt hat, soll in Berlin behandelt werden. Er kommt laut Bundesgesundheitsministerium in die Sonderisolierstation der Charité. US-Behörden hatten die Bundesregierung um Unterstützung gebeten, auch weil der Flug nach Deutschland kürzer ist. Der Ausbruch des Ebola-Fiebers im Kongo weitet sich weiter aus. Die dortige Regierung meldet schon mehr als 100 vermutete Todesfälle. Dara, die Siegerin des Eurovision Song Contest für Bulgarien, ist in Sofia von tausenden Fans mit einer Party gefeiert worden. Das Mega-Event mit einem 60 Meter langen roten Teppich und 3 Bühnen wurde von der bulgarischen Hauptstadt organisiert. Die 27-jährige Dara hatte den ESC in Wien am Samstag mit dem Song Bangaranga gewonnen. Die deutsche Fußball-Bundesliga ist schon durch, in der englischen Premier League wird aber noch gespielt. Der FC Arsenal steht dort jetzt schon vor dem letzten Spieltag als Meister fest, nachdem Rivale Manchester City beim FC Bournemouth Punkte liegen gelassen hat. Das Spiel endete 1:1 unentschieden. Die Londoner um den deutschen Nationalspieler Kai Havertz sind damit nach 22 Jahren wieder englischer Meister.
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1: Ich bin Florian Klaus. Vor einer Weile hat der geplante Abzug tausender US-Soldaten aus Deutschland Schlagzeilen gemacht. Jetzt hat der oberste NATO-Kommandeur angekündigt, dass die USA in den kommenden Jahren weitere Truppen aus Europa abziehen wollen. Wann genau das passieren soll, sagte er nicht. Auch weitreichende Mittelstreckenwaffen sollen demnach anders als geplant nicht in Deutschland stationiert werden. 2 Wochen nach seinem Transport Richtung Nordsee wurde der als Timi bekannte Buckelwal tot vor der dänischen Insel Anholt entdeckt. Der Kadaver soll nun doch abtransportiert und nach Möglichkeit obduziert werden, Skandinavien-Korrespondentin Julia Weschenbach berichtet.
2: Der Wal liegt an einem gut besuchten Strand im flachen Wasser, schreibt die dänische Umweltbehörde. Wenn man sich Strömung und Wasserstand dort ansieht, ist es demnach sehr wahrscheinlich, dass er ohne Zutun dort liegen bleibt. Dann allerdings fürchten die Dänen, könnte er Badegäste und Einheimische stören.
1: Das Rauchen verursacht hohe Kosten im Gesundheitswesen, also sollten zusätzliche Einnahmen aus der Tabaksteuer auch für die Gesundheit verwendet werden. So argumentiert der Drogenbeauftragte der Bundesregierung Streeck in der Bild. Das Geld solle gezielt in Prävention, Rauchentwöhnung und Behandlung fließen. Eine höhere Tabaksteuer war ursprünglich als Ausgleich zur Entlastungsprämie für Arbeitnehmer geplant. Ob sie nach deren Scheitern noch kommt, ist nicht sicher. Wenige Tage nach US-Präsident Trump ist jetzt auch Kreml-Chef Putin in China zu Besuch. Nach russischen Angaben soll die Partnerschaft der beiden Länder ausgebaut werden, etwa beim Handel. Heute will Putin mit Chinas Präsident Xi sprechen. Bundeskanzler Merz hat zu dem Besuch gesagt, dass er keinen grundlegenden Wechsel in den Beziehungen beider Länder erwartet. Er hoffe trotzdem, dass sich China für ein Ende des Ukraine-Kriegs einsetzt. Entwarnung in Mühldorf am Inn. Am dortigen Bahnhof war am Abend eine Fliegerbombe gefunden worden, doch von dem Blindgänger aus dem Zweiten Weltkrieg geht keine Gefahr aus. Das hat ein Sprengmeister festgestellt. Weitere Maßnahmen sind demnach nicht erforderlich. Der Zugverkehr konnte darum wieder anlaufen.
3: Der Autoverkehrsdienst meldet A92 beim Autobahnkreuz Neufahren. Gefahr durch eine Ölspur. Ich wünsche eine gute Fahrt.
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1: 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Die genaue Zeit. Es ist genau 2 Uhr.